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2: Kurz vor 3:30, ich bin Lisa Schwarzkopf. Im Waldbrandgebiet in Nordrhein-Westfalen kommen die Einsatzkräfte offenbar voran. Der Landrat vom Kreis Düren hofft, dass das Feuer spätestens im Laufe des Tages weitestgehend unter Kontrolle ist. Unter anderem Feuerwehr und Bundeswehr kämpfen weiter gegen den Waldbrand in Hürtgenwald in der Eifel. Sachsen will Familien den Schritt zum Eigenheim erleichtern. Die Zinssätze im Förderprogramm Familienwohnen werden jetzt leicht gesenkt. Denn die Zinsen für Baukredite sind deutlich gestiegen. Jährlich können bis zu 650 Familien von der Wohneigentumsförderung des Freistaates profitieren, heißt es. Niederlage im letzten Test vor der Saison für RB Leipzig. Bei den Bayern verloren die Leipziger das als Telekom Cup gelabelte Testspiel mit 1:3. In einer Woche beginnt die neue Saison für RB mit dem Pokalspiel bei Eintracht Trier. Johannes Liebmann hat bei der Schwimm-EM in Weltrekordzeit Gold über 1500 Meter Freistil gewonnen. Bronze holte Oliver Klemet. Die Mixed-Staffel gewann über 4x200 Meter Silber. Bei der Leichtathletik-EM gewann Speerwerfer Julian Weber den Titel vor Nick Thumm. Außerdem holte die deutsche 4x100 Meter Staffel der Männer Silber. 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Neue Nachrichten wieder in einer halben Stunde.
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3: Viele Wolken gibt es heute. Bis zum Vormittag regnet es noch ein bisschen. Danach lockert es auf. Später wird auch mal die Sonne rauskommen. Und es bleibt meist trocken. Nur am Abend können im Vogtland Schauer und Gewitter aufziehen. Die Höchstwerte liegen bei 24 bis 26 Grad. Morgen geht's mit Sonne und Wolken weiter. Am Nachmittag vereinzelt Schauer und Gewitter bei bis zu 24 Grad.
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3: In Dresden ist die Fähre Laubegast-Niederpeuritz wegen Niedrigwasser bis auf Weiteres außer Betrieb. Außerdem ist die Fähre Johannstadt-Neustadt wegen Niedrigwassers außer Betrieb. Staus oder Blitze einfach melden unter 0800 023 und 4x4.

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3: Kurz vor drei, ich bin Lisa Schwarzkopf. Im Waldbrandgebiet in Nordrhein-Westfalen gibt es Hoffnung, dass der Brand unter Kontrolle gebracht werden kann. Den Einsatzkräften ist es gelungen, die Lage zu stabilisieren. Entwarnung gibt es aber noch nicht. Ministerpräsident Wüst hat sich am Nachmittag vor Ort über die Lage informiert. Er appellierte anschließend an die Menschen im Land.
4: Meine herzliche Bitte an alle, die nicht im Wald sein müssen, bleiben Sie aus dem Wald raus. Absolute Vorsicht, absolute Umsicht ist unsere herzliche Bitte. Wirklich zurückhaltend sein mit allem, was Gefahr auslösen könnte. Und wenn es nur das geparkte Auto auf trockenem Untergrund ist. Jeder ist jetzt gefordert, mit aufzupassen.
3: Die Bauarbeiten an der Bahnstrecke Berlin-Hannover werden zu einer weiteren Geduldsprobe für Reisende. Ab Oktober wird die Strecke saniert. Und weil sich die Arbeiten an einer anderen verzögern, muss die Deutsche Bahn ihr Umleitungskonzept anpassen. Zwischen Berlin und Hannover dauert es dann deutlich länger. Pünktlich zum Wochenende sind viele Wanderhotspots bei Rathen wieder zugänglich. Sturmschäden hatten für eine weiträumige Sperrung gesorgt. Die Schwedenlöcher, der Ganzweg und das Polenstal sind freigegeben worden. Nur das Kerngebiet im Amselgrund bleibt wohl bis Oktober gesperrt. Es gibt aber eine Ausweichroute, sagte uns Rathens Bürgermeister Roman Roloff.
5: Die Alternative ist natürlich über die Schwedenlöcher und nach Radewalde hoch, über den Amselfallbaude. Und da kommt man auch wieder zur Bastei zurück. Also das ist alles sehr ansehnlich. Sie kommen ja bei uns durch den Ort auch auf den Basteiweg hoch. Der Kurort Rathen ist mehr als eine Reise wert.
3: RB Leipzig hat seine Generalprobe für die neue Spielzeit verloren. Bei den Bayern unterlag Leipzig 1:3. Die neue Saison beginnt für RB dann in einer Woche mit dem Pokalspiel bei Eintracht Trier. Am Samstag drauf geht die Bundesliga mit dem Heimspiel gegen Gladbach wieder los. Gold und Weltrekord. Bei der Schwimm-EM hat Johannes Liebmann über 1500 Meter Freistil den Titel geholt. Oliver Klemet wurde Dritter. Bei der Leichtathletik-EM siegte Speerwerfer Julian Weber vor Nick Thumm. Die deutsche 4x100 Meter Staffel der Männer gewann Silber. 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Neue Nachrichten wieder in einer halben Stunde.
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6: Viele Wolken gibt es heute. Bis zum Vormittag regnet es noch ein bisschen. Danach lockert es auf. Später wird auch mal die Sonne rauskommen. Und es bleibt meist trocken. Nur am Abend können im Vogtland Schauer und Gewitter aufziehen. Die Höchstwerte liegen bei 24 bis 26 Grad. Morgen geht's mit Sonne und Wolken weiter. Am Nachmittag vereinzelt Schauer und Gewitter bei bis zu 24 Grad.
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6: In Dresden ist die Fähre Laubegast-Niederpreuritz wegen Niedrigwasser bis auf Weiteres außer Betrieb. Und die Fähre Johannstadt-Neustadt ist wegen Niedrigwassers außer Betrieb. Staus oder Blitzer einfach melden unter 0800 023 und 4x4.

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5: Kurz vor 3:30, ich bin Lisa Schwarzkopf. Im Waldbrandgebiet in Nordrhein-Westfalen gibt es Hoffnung, dass der Brand unter Kontrolle gebracht werden kann. Ministerpräsident Wüst hat am Nachmittag gesagt, dass es den Einsatzkräften gelungen ist, die Lage zu stabilisieren. Bisher wurde niemand verletzt. Auch alle Häuser konnten bisher vor den Flammen geschützt werden. Gute Nachrichten für Wanderer in der Sächsischen Schweiz. Nach den schweren Sturmschäden sind viele Gäste-Hotspots bei Rathen wieder zugänglich. Gestern wurden zum Beispiel die Schwedenlöcher und das Polenstal freigegeben. Das Kerngebiet im Amselgrund bleibt wohl noch bis in den Oktober gesperrt. RB Leipzig hat seine Generalprobe für die neue Spielzeit verloren. Bei den Bayern unterlag Leipzig 1:3. Die neue Saison beginnt für RB dann in einer Woche mit dem Pokalspiel bei Eintracht Trier. Am Samstag drauf geht die Bundesliga mit dem Heimspiel gegen Gladbach wieder los. Gold und Weltrekord. Bei der Schwimm-EM hat Johannes Liebmann über 1500 Meter Freistil den Titel geholt. Oliver Klemert wurde Dritter. Silber gab es für die Mixed-Staffel über 4x200 Meter. Bei der Leichtathletik-EM siegte Speerwerfer Julian Weber vor Nick Thum. Die deutsche 4x100 Meter-Staffel der Männer gewann Silber. 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Neue Nachrichten wieder in einer halben Stunde.
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6: Viele Wolken gibt es heute. Bis zum Vormittag regnet es noch ein bisschen. Danach lockert es auf. Später wird auch mal die Sonne rauskommen. Und es bleibt meist trocken. Nur am Abend können im Vogtland Schauer und Gewitter aufziehen. Die Höchstwerte liegen bei 24 bis 26 Grad. Morgen geht's mit Sonne und Wolken weiter. Am Nachmittag vereinzelt Schauer und Gewitter bei bis zu 24 Grad.
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6: In Dresden ist die Fähre Laubegast-Niederpeuritz wegen Niedrigwasser bis auf Weiteres außer Betrieb. Außerdem ist die Fähre Johannstadt-Neustadt wegen Niedrigwassers außer Betrieb. Staus oder Blitzer einfach melden unter 0800 023 und 4x die 4.

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3: Kurz vor vier. Ich bin Lisa Schwarzkopf. Guten Morgen. In der Eifel in Nordrhein-Westfalen sind die Einsatzkräfte zuversichtlich, den Waldbrand noch an diesem Wochenende unter Kontrolle bringen zu können. Das Feuer hat sich in den vergangenen Stunden nicht weiter ausgebreitet. NRWs Ministerpräsident Wüst hat sich über die Lage vor Ort informiert. Er sagt im Anschluss:
4: Wir haben mit Menschen zu tun, die um ihre Heimat bangen, um ihr Hab und Gut bangen. Bisher ist kein Haus verloren gegangen. Noch schlimmer wäre natürlich, wenn Menschen zu Schaden gekommen wären. Auch das ist verhindert worden.
3: Das Lkw-Sonntagsfahrverbot ist in Sachsen ab heute 3 Wochen lang außer Kraft. Das gilt zumindest für Laster, die Ersatztransporte für die eingeschränkte Schifffahrt übernehmen. Der Handelsverband ist grundsätzlich für eine Lockerung am Sonntag, kritisiert aber, dass gerade jedes Bundesland sein eigenes Ding macht. Niederlage im letzten Test vor der Saison für RB Leipzig. Bei den Bayern verloren die Leipziger das als Telekom Cup gelabelte Testspiel mit 1:3. In einer Woche beginnt die neue Saison für RB mit dem Pokalspiel bei Eintracht Trier. Fabel-Weltrekord für Johannes Liebmann bei der Schwimm-EM in Paris. Über die 1500 Meter Freistil unterbot der 19-Jährige aus Elmshorn als Erster die 14 Minuten 30 Marke. Einzelheiten von Holger Dilk.
5: Am Ende des Rennens fasste sich der neue deutsche Schwimmstar an den Kopf, als er auf die Zeitmessung schaute. 14,2679 und damit 4 Sekunden schneller als der bisherige Weltrekord. Im Fahrwasser von Liebmann holte Oliver Clement für Deutschland die Bronzemedaille. Liebmann hatte bereits über die 800 Meter Freistil Gold geholt. Eine weitere Medaillenchance hat er heute am letzten Tag der EM über die 400 Meter. Da ist aber der deutsche Lukas Mertens klarer Favorit als aktueller Olympiasieger, Weltmeister und Weltrekordhalter.
3: Radio PSR, neue Nachrichten, wieder in einer halben Stunde.
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6: Viele Wolken gibt es heute, bis zum Vormittag regnet es noch ein bisschen. Danach lockert es auf, später wird auch mal die Sonne rauskommen und es bleibt meist trocken. Nur am Abend können im Vogtland Schauer und Gewitter aufziehen. Die Höchstwerte liegen bei 24 bis 26 Grad. Morgen geht's mit Sonne und Wolken weiter, am Nachmittag vereinzelt Schauer und Gewitter bei bis zu 24 Grad.
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6: In Dresden ist die Fähre Laubegast-Niederpeuritz wegen Niedrigwasser bis auf Weiteres außer Betrieb. Außerdem ist die Fähre Johannstadt-Neustadt wegen Niedrigwassers außer Betrieb. Staus oder Blitzer einfach melden unter 0800 023 und 4x4.

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2: Kurz vor 16:30, ich bin Lisa Schwarzkopf, guten Morgen. Im Waldbrandgebiet in Nordrhein-Westfalen kommen die Einsatzkräfte offenbar voran. Der Landrat vom Kreis Düren hofft, dass das Feuer spätestens im Laufe des Tages weitestgehend unter Kontrolle ist. Unter anderem Feuerwehr und Bundeswehr kämpfen weiter gegen den Waldbrand in Hürtgenwald in der Eifel. Das Lkw-Sonntagsfahrverbot ist in Sachsen ab heute 3 Wochen lang außer Kraft. Das gilt zumindest für Laster, die Ersatztransporte für die eingeschränkte Schifffahrt übernehmen. Der Handelsverband ist grundsätzlich für eine Lockerung am Sonntag, kritisiert aber, dass gerade jedes Bundesland sein eigenes Ding macht. Niederlage im letzten Test vor der Saison für RB Leipzig. Bei den Bayern verloren die Leipziger das als Telekom Cup gelabelte Testspiel mit 1:3. In einer Woche beginnt die neue Saison für RB mit dem Pokalspiel bei Eintracht Trier. Johannes Liebmann hat bei der Schwimm-EM in Weltrekordzeit Gold über 1500 Meter Freistil gewonnen. Bronze holte Oliver Klemet. Die Mixed-Staffel gewann über 4x200 Meter Silber. Bei der Leichtathletik-EM gewann Speerwerfer Julian Weber den Titel vor Nick Thumm. 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
3: Viele Wolken gibt es heute. Bis zum Vormittag regnet es noch ein bisschen. Danach lockert es auf. Später wird auch mal die Sonne rauskommen. Und es bleibt meist trocken. Nur am Abend können im Vogtland Schauer und Gewitter aufziehen. Die Höchstwerte liegen bei 24 bis 26 Grad. Morgen geht's mit Sonne und Wolken weiter. Am Nachmittag vereinzelt Schauer und Gewitter bei bis zu 24 Grad.
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3: In Dresden ist die Fähre Laubegast-Niederpreuritz wegen Niedrigwasser bis auf Weiteres außer Betrieb. Und die Fähre Johannstadt-Neustadt ist wegen Niedrigwassers außer Betrieb. Staus oder Blitzer einfach melden unter 0800 023 und 4x4.

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3: Kurz vor 5. Ich bin Lisa Schwarzkopf. Guten Morgen. Im Waldbrandgebiet in Nordrhein-Westfalen gibt es Hoffnung, dass der Brand unter Kontrolle gebracht werden kann. Den Einsatzkräften ist es gelungen, die Lage zu stabilisieren. Entwarnung gibt es aber noch nicht. Ministerpräsident Wüst hat sich am Nachmittag vor Ort über die Lage informiert. Er appellierte anschließend an die Menschen im Land.
4: Meine herzliche Bitte an alle, die nicht im Wald sein müssen, bleiben Sie aus dem Wald raus. Absolute Vorsicht, absolute Umsicht ist unsere herzliche Bitte. Wirklich zurückhaltend sein mit allem, was Gefahr auslösen könnte. Und wenn es nur das geparkte Auto auf trockenem Untergrund ist, jeder ist jetzt gefordert, mit aufzupassen.
3: Pünktlich zum Wochenende sind viele Wanderhotspots bei Rathen wieder zugänglich. Sturmschäden hatten für eine weiträumige Sperrung gesorgt. Die Schwedenlöcher, der Ganzweg und das Polenstal sind freigegeben worden. Nur das Kerngebiet im Amselgrund bleibt wohl bis Oktober gesperrt. Es gibt aber eine Ausweichroute, sagte uns Rathens Bürgermeister Roman Roloff.
5: Die Alternative ist natürlich über die Schwedenlöcher und nach Radewalde hoch, über die Amselfallbaude. Und da kommt man auch wieder zur Bastei zurück. Also das ist alles sehr ansehnlich. Sie kommen ja bei uns durch den Ort auch auf den Basteiweg hoch. Der Kurort Rathen ist mehr als eine Reise wert.
3: RB Leipzig hat seine Generalprobe für die neue Spielzeit verloren. Bei den Bayern unterlag Leipzig 1:3. Die neue Saison beginnt für RB dann in einer Woche mit dem Pokalspiel bei Eintracht Trier. Am Samstag drauf geht die Bundesliga mit dem Heimspiel gegen Gladbach wieder los. Johannes Liebmann hat bei der Schwimm-EM in Weltrekordzeit Gold über 1500 Meter Freistil gewonnen. Bronze holte Oliver Klemet. Die Mixed-Staffel gewann über 4x200 Meter Silber. Bei der Leichtathletik-EM gewann Speerwerfer Julian Weber den Titel vor Nick Thumm. 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
6: Viele Wolken gibt es heute früh und bis zum Mittag kommt auch noch etwas Regen runter. Ab und zu kann auch mal ein Gewitter dabei sein. Danach lockert es deutlich auf und es bleibt trocken. Am Abend gibt es im Vogtland wieder Schauer und Gewitter. Dazu Höchstwerte von 24 bis 26 Grad. Morgen bleiben viele Wolken. Am Nachmittag kommen vereinzelt Schauer und Gewitter dazu. Maximal 24 Grad.
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6: In Dresden sind die Fähren Laubegast-Niederpeuritz und Johannstadt-Neustadt wegen Niedrigwassers außer Betrieb. Staus oder Blitzer einfach melden unter 0800 023 und 4x4.

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6: Kurz vor 5:30, ich bin Lisa Schwarzkopf. Guten Morgen. Im Waldbrandgebiet in Nordrhein-Westfalen gibt es Hoffnung, dass der Brand unter Kontrolle gebracht werden kann. Ministerpräsident Wüst hat am Nachmittag gesagt, dass es den Einsatzkräften gelungen ist, die Lage zu stabilisieren. Bisher wurde niemand verletzt. Auch alle Häuser konnten bisher vor den Flammen geschützt werden. Sachsen will Familien den Schritt zum Eigenheim erleichtern. Die Zinssätze im Förderprogramm Familienwohnen werden jetzt leicht gesenkt. Denn die Zinsen für Baukredite sind deutlich gestiegen. Jährlich können bis zu 650 Familien von der Wohneigentumsförderung des Freistaates profitieren, heißt es. RB Leipzig hat seine Generalprobe für die neue Spielzeit verloren. Bei den Bayern unterlag Leipzig 1:3. Die neue Saison beginnt für RB dann in einer Woche mit dem Pokalspiel bei Eintracht Trier. Am Samstag drauf geht die Bundesliga mit dem Heimspiel gegen Gladbach wieder los. Gold und Weltrekord. Bei der Schwimm-EM hat Johannes Liebmann über 1500 Meter Freistil den Titel geholt. Oliver Klemet wurde Dritter. Bei der Leichtathletik-EM siegte Speerwerfer Julian Weber vor Nick Thumm. Die deutsche 4x100 Meter Staffel der Männer gewann Silber. 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
7: Viele Wolken gibt es heute früh und bis zum Mittag kommt auch noch etwas Regen runter. Ab und zu kann auch mal ein Gewitter dabei sein. Danach lockert es deutlich auf und es bleibt trocken. Am Abend gibt es im Vogtland wieder Schauer und Gewitter. Dazu Höchstwerte von 24 bis 26 Grad. Morgen bleiben viele Wolken. Am Nachmittag kommen vereinzelt Schauer und Gewitter dazu. Maximal 24 Grad.
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7: In Dresden sind die Fähren Laubegast-Niederpeuritz und Johannstadt-Neustadt wegen Niedrigwassers außer Betrieb. Staus oder Blitze einfach melden unter 0800 023 und 4x4.

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1: Kurz vor sechs, ich bin Tim Britztrup. Guten Morgen. Der heftige Waldbrand in Belgien bedroht immer stärker auch Monschau in Deutschland. Die Stadt in der Eifel hat weitere Ortsteile dazu aufgerufen, sich auf Evakuierung vorzubereiten. Mehr von Philipp Rösler.
2: Die Feuerfront ist aktuell nur noch knapp von der deutschen Grenze entfernt. Die Feuerwehr in Monschau ist im Vollalarm. Rund 5000 Menschen sind Stand jetzt von den möglichen Evakuierungen betroffen. Dagegen hat sich die Lage im Hürtgenwald etwas entspannt. Fast 2000 Einwohner konnten nach Geith zurück, nachdem die Löscharbeiten gestern gut vorangekommen sind. Der Einsatz der Feuerwehr dort dürfte aber noch mehrere Tage gehen.
1: Kanzleramtsministerin Waken will die Geheimdienstreform bis Jahresende durch den Bundestag bringen. Das hat sie der Bild am Sonntag gesagt. Die Reform sieht mehr Befugnisse für BND und Verfassungsschutz vor, etwa Gegenangriffe bei Sabotage und Spionage. Nach einem erneuten Aufruf im Internet zum massenhaften Grenzübertritt von Marokko in die spanische Exklave Ceuta haben Sicherheitskräfte knapp 300 Menschen festgenommen. Außerdem soll die Polizei Tränengas eingesetzt haben, um weitere Migranten an der Grenze aufzuhalten. RB Leipzig hat seine Generalprobe für die neue Spielzeit verloren. Bei den Bayern unterlag Leipzig 1:3. Die neue Saison beginnt für RB dann in einer Woche mit dem Pokalspiel bei Eintracht Trier. Am Samstag drauf geht die Bundesliga mit dem Heimspiel gegen Gladbach wieder los. Senkrechtstarter Johannes Liebmann hat sich bei der Schwimm-EM in Paris sein zweites Gold geholt und das in Weltrekordzeit. In wahnsinnigen 14 Minuten und 26,79 Sekunden ist er die 1500 Meter Freistil geschwommen. Der 19-Jährige aus Elmshorn kann es selbst kaum glauben. Er sagte nach seinem historischen Sieg im ZDF.
3: Es war von vornherein klar, dass ich schnell schwimmen kann. Das war das Ziel, dass ich einmal von vorne weg mein Ding mache, schnell angehe. Dass es wehtun wird, war mir eigentlich auch klar. Ja, aber am Ende dann die Zeit zu sehen, das war nochmal was ganz anderes. Ja, unglaublich.
1: Sein Teamkollege Oliver Klemert holte für Deutschland Bronze. Julian Weber bei der Leichtathletik-EM Gold im Speerwerfen. 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
4: Viele Wolken gibt es heute früh und bis zum Mittag kommt auch noch etwas Regen runter. Ab und zu kann auch mal ein Gewitter dabei sein. Danach lockert es deutlich auf und es bleibt trocken. Am Abend gibt es im Vogtland wieder Schauer und Gewitter. Dazu Höchstwerte von 24 bis 26 Grad. Morgen bleiben viele Wolken. Am Nachmittag kommen vereinzelt Schauer und Gewitter dazu. Maximal 24 Grad.
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4: In Dresden sind die Fähren Laubegast-Niederpeuritz und Johannstadt-Neustadt wegen Niedrigwassers außer Betrieb. Staus oder Blitze einfach melden unter 0800 023 und 4x die 4.
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5: 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So, und jetzt erstmal schönen guten Morgen hier zusammen. Ich bin's Nicole, genieße mit euch die kühle Morgenluft und Samba Undressed. Das ist ja wirklich die perfekte Nummer, um erstmal ganz vorsichtig in die Gänge zu kommen. Und einer der besten Hits von heute hier bei Radio PSR.

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2: Kurz vor 6:30, ich bin Philipp Rösler, guten Morgen. Im Waldbrandgebiet in Nordrhein-Westfalen kommen die Einsatzkräfte offenbar voran. Die Lage hat sich deutlich entspannt. Die evakuierten Bewohner von Gai im Hürtgenwald können zurück nach Hause. Rund 1600 Kräfte, darunter Feuerwehr und Bundeswehr, kämpfen gegen letzte Flammen. Der gewaltige Waldbrand in Belgien hat nun auch Auswirkungen auf die deutsche Stadt Monschau. Eine Evakuierung mehrerer Ortsteile wird vorbereitet. Das hat die Stadt auf ihrer Internetseite angekündigt. In Belgien sind schon mehrere hundert Menschen in Sicherheit gebracht worden. Das Lkw-Sonntagsfahrverbot ist in Sachsen ab heute 3 Wochen lang außer Kraft. Das gilt zumindest für Laster, die Ersatztransporte für die eingeschränkte Schifffahrt übernehmen. Der Handelsverband ist grundsätzlich für eine Lockerung am Sonntag, kritisiert aber, dass gerade jedes Bundesland sein eigenes Ding macht. Johannes Liebmann hat bei der Schwimm-EM in Weltrekordzeit Gold über 1500 Meter Freistil gewonnen. Bronze holte Oliver Klemet. Die Mixed-Staffel gewann über 4x200 Meter Silber. Bei der Leichtathletik-EM holte Speerwerfer Julian Weber den Titel vor Nick Thum. Außerdem gewann die deutsche 4x100 Meter Staffel der Männer Silber. 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Neue Nachrichten wieder in einer halben Stunde.
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3: Viele Wolken gibt es heute früh und bis zum Mittag kommt auch noch etwas Regen runter. Ab und zu kann auch mal ein Gewitter dabei sein. Danach lockert es deutlich auf und es bleibt trocken. Am Abend gibt es im Vogtland wieder Schauer und Gewitter. Dazu Höchstwerte von 24 bis 26 Grad. Morgen bleiben viele Wolken. Am Nachmittag kommen vereinzelt Schauer und Gewitter dazu. Maximal 24 Grad.
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3: In Dresden sind die Fähren Laubegast-Niederpeuritz und Johannstadt-Neustadt wegen Niedrigwassers außer Betrieb. Staus oder Blitze einfach melden unter 0800 023 und 4x die 4.
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5: Wer früher aufsteht, hat mehr vom Sonntag. Ja, mehr Kaffee zum Beispiel. Schönen guten Morgen, Nicole hier. Ihr wisst Bescheid, ohne Kaffee geht bei mir gar nichts. Also cheers in die Küche. Und ich habe jetzt für euch Taylor Swift. Mit ihrem Song Opalight steht sie ja quasi dafür, sich fürs Glücklichsein zu entscheiden. Und das machen wir jetzt. Also Lächeln auf die Lippen und los geht's mit Radio PSR. Aha.

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2: Kurz vor sieben, ich bin Tim Britztrup, guten Morgen. Wegen des Niedrigwassers ist ab heute auch in Sachsen das Sonntagsfahrverbot aufgehoben. Das gilt zumindest für Laster, die Ersatztransporte für die Schifffahrt übernehmen. Handelsverband und Hafenbetreiber kritisieren, dass es keine bundeseinheitliche Regelung gibt. Beide betonen aber, dass ihnen die Lockerung im Moment nicht viel bringt. Der Chef der sächsischen Binnenhäfen, Heiko Lorow, sagte uns etwa:
3: Aktuell stehen in unseren Häfen vorrangig Groß- und Schwertransporte zur Verladung bereit. Das sind Transformatoren, das sind Generatoren, das sind Ausstattungen für technische Gebäudeparks und so weiter und so fort, die jetzt auf einen vernünftigen Wasserstand warten, damit sie abtransportiert werden können.
2: In Sachsen geht morgen die Schule wieder los. Heißt auch, Straßen, Bahnen und Busse werden wieder voller. Rund 38.000 Erstklässler starten in Sachsen ins Schulleben. Damit die sicher ankommen, ist auch die Polizei ab morgen wieder verstärkt im Einsatz an Schulwegen und vor Grundschulen. In Monschau in NRW verschärft sich die Lage wegen des Waldbrandes in Belgien weiter. Mehrere Ortsteile wurden dazu aufgerufen, sich auf Evakuierungen vorzubereiten. Für drei Stadtteile wird mittlerweile dringend empfohlen, den Bereich wegen der erheblichen Rauchbelastung zu verlassen. Die Feuerfront ist aktuell nur noch etwa 3 Kilometer von der deutschen Grenze entfernt. Etwas entspannt hat sich die Lage dagegen im Hürtgenwald. Die rund 1.800 Einwohner von Gai können wieder zurück in ihre Häuser. Es sei gelungen, den Ort zu sichern, sagte der zuständige Landrat Nolten. Goldregen für Sperrwaffe Julian Weber bei der Leichtathletik-EM in Birmingham. Der 31-Jährige hat vor seinem Teamkollegen Nick Tum den Titel gewonnen und darf sich jetzt zweifacher Europameister nennen. In letzter Minute hat Weber den Speer über 90 Meter weit katapultiert. Was ihn angetrieben hat, dazu sagte Weber nach seinem Sieg im ZDF:
4: Ich musste einfach weiter werfen als Nick. Der hat so einen starken Wurf vorgelegt und ich wollte einfach zeigen, dass ich ein mentales Biest bin. Und im letzten Versuch, oh, ich bin so froh, dass das geklappt hat. Ich bin so unfassbar froh. Vielen Dank an alle Supporter. Es war einfach nur geil. Vielen Dank.
2: Auch bei der Schwimm-EM in Paris gab es Gold und obendrauf einen neuen Weltrekord für Youngster Johannes Liebmann aus Elmshorn. RB Leipzig hat seine Generalprobe für die neue Spielzeit verloren. Bei den Bayern unterlag Leipzig 1:3. Die neue Saison beginnt für RB dann in einer Woche mit dem Pokalspiel bei Eintracht Trier. Am Samstag drauf geht die Bundesliga mit dem Heimspiel gegen Gladbach wieder los. Radio PSR, neue Nachrichten wieder in einer halben Stunde.
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5: Viele Wolken gibt es heute Morgen. Bis zum Mittag regnet es auch mal und vereinzelt kann ein Gewitter aufziehen. Danach lockert es deutlich auf und es bleibt trocken. Am Abend im Vogtland kommen dann wieder Schauer und Gewitter rein. Die Höchstwerte liegen bei 24 bis 26 Grad. Morgen geht es mit Sonne und Wolken weiter. Nachmittags ab und zu Schauer, vereinzelt Gewitter, maximal 24 Grad.
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5: In Dresden sind die Fähren Laubegast-Niederpeuritz und Johannstadt-Neustadt wegen Niedrigwassers außer Betrieb. Staus oder Blitze einfach melden unter 0800 023 und 4x die 4.
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6: 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So, und damit einen wunderschönen guten Morgen. Ich bin Nicole toll. Jetzt gibt's für euch Koffein für die Ohren, denn das ist einer der besten Hits von heute. Bebe Rexha and Faithless, New Religion. So geht wach.

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1: Heute die 12.
2: 12 Jahre alt war Jesus, als er mit seinen Eltern Maria und Josef zum Passafest nach Jerusalem reiste. In einer großen Gruppe pilgerten sie aus ihrer Heimatstadt Nazareth quer durch Israel in die heilige Stadt.
1: Und nach der Festwoche zogen alle wieder zurück. Maria und Josef dachten erst, ihr Sohn wäre weiter vorn oder hinten in der Menschenmenge. Erst nach einer Tagesreise merkten sie, Jesus war gar nicht dabei.
2: Also sofort zurück nach Jerusalem, die ganze Stadt abgesucht, 3 Tage lang die Hacken abgerannt. Und endlich fanden sie ihn, ausgerechnet im Tempel.
1: Da hörte er zu, wie die Gelehrten von Gott sprachen und fragte ihnen Löcher in den Bauch. Und die Lehrer im Tempel waren platt. Was für schlaue, ungewöhnliche Gedanken und Antworten diesem 9-mal klugen 12-Jährigen so einfielen.
2: Junge, was soll denn das? Wir haben uns solche Sorgen gemacht. So ähnlich klang es wohl, als seine Eltern dazukamen. Aber auch für sie hatte Jesus eine merkwürdige Erwiderung.
1: Wieso habt ihr mich denn gesucht? Fragte er. Hier im Tempel wohnt Gott, mein Vater, also gehöre ich auch hierher. Und er merkte, was 12-Jährige manchmal merken. Meine Eltern kapieren überhaupt nichts.
2: Erstmal kam er wieder mit nach Hause. Später, als Erwachsener, hat er dann weitergegeben, was er mit 12 gelernt hatte. Immer wieder nach Gott fragen und mit ungewöhnlichen Gedanken antworten.
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6: Kurz vor 7:30. Ich bin Philipp Rösler. Guten Morgen. In Monschau in NRW verschärft sich die Lage wegen des Waldbrandes in Belgien weiter. Mehrere Ortsteile wurden dazu aufgerufen, sich auf Evakuierungen vorzubereiten. Etwas entspannt hat sich die Lage dagegen im Hürtgenwald. Die rund 1800 Einwohner von Gai können wieder zurück in ihre Häuser. Auch Sachsen hat das Lkw-Sonntagsfahrverbot ab heute gelockert. Das gilt zumindest für Ersatztransporte wegen der eingeschränkten Schifffahrt. Nicht nötig, meinen die sächsischen Binnenhäfen. Sie stellen sich ohnehin Jahr für Jahr auf Niedrigwasser ein. Alle Güter könnten auch gar nicht per Lkw transportiert werden. Nach einem erneuten Aufruf im Internet zum massenhaften Grenzübertritt von Marokko in die spanische Exklave Ceuta haben Sicherheitskräfte knapp 300 Menschen festgenommen. Außerdem soll die Polizei Tränengas eingesetzt haben, um weitere Migranten an der Grenze aufzuhalten. Gold und Weltrekord. Bei der Schwimm-EM hat Johannes Liebmann über 1500 Meter Freistil den Titel geholt. Oliver Klemet wurde Dritter. Silber gab's für die Mixed-Staffel über 4x200 Meter. Bei der Leichtathletik-EM siegte Speerwerfer Julian Weber vor Nick Thum. Die deutsche 4x100 Meter Staffel der Männer gewann Silber. 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Neue Nachrichten wieder in einer halben Stunde.
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7: Viele Wolken gibt es heute Morgen. Bis zum Mittag regnet es auch mal und vereinzelt kann ein Gewitter aufziehen. Danach lockert es deutlich auf und es bleibt trocken. Am Abend im Vogtland kommen dann wieder Schauer und Gewitter rein. Die Höchstwerte liegen bei 24 bis 26 Grad. Morgen geht es mit Sonne und Wolken weiter. Nachmittags ab und zu Schauer, vereinzelt Gewitter, maximal 24 Grad.
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7: Auf der A14 Nossen Richtung Leipzig, Vorsicht, in Höhe Döbeln-Nord hat es einen Unfall gegeben und es sind Personen auf der Fahrbahn. Auf der A9 Halle-Leipzig Richtung Berlin hat es am Schkeuditzer Kreuz einen Unfall gegeben und die rechte Spur ist blockiert. Und in Dresden sind die Fähren Laubegast-Niederpeuritz und Johannstadt-Neustadt wegen Niedrigwassers außer Betrieb. Staus oder Blitze einfach melden unter 0800 023 und 4x die 4.
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9: Schönen guten Morgen. Gibt es unter euch da draußen auch so eine Morgenmuffel, die ja gerade auch sehr nah an der Kaffeemaschine gebaut sind? Ich bin Nicole, ich sag euch, ich bin Schlaftyp Eule, also lange wach, lange schlafen. Und ja, ich weiß, ich mecker gerade auf hohem Niveau. Ja, gerade ihr Landwirte da draußen oder die Schichtdienstler, ihr könnt wahrscheinlich jetzt nur müde lachen, wenn ich jetzt auf diese Zeit starre und sehr müde bin. Jetzt fällt es mir auf, ne? Müde lachen. Ja, wisst ihr was? Ich spiele uns frühen Hasen jetzt einfach einen Hit, der die LMAA-Stimmung einfach auf den Punkt bringt. Ging als Meme durchs Internet, turn the lights off und einfach mal sein ohne Verantwortung. Wenigstens für 3 Minuten mit Kato und John bei Radio PSR. 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
2: Kurz vor 8, ich bin Tim Britztrup. Guten Morgen. Auch in Sachsen dürfen schwere Laster ab heute über die Straße rollen, obwohl Sonntag ist. Das gilt zumindest für Ersatztransporte wegen der eingeschränkten Schifffahrt. Der Handelsverband kritisiert, dass jedes Bundesland für sich selbst entscheidet. Hauptgeschäftsführer René Glaser würde eine grundsätzliche Lockerung befürworten.
3: Aus Sicht des Handels ist es richtig, zusätzliche Transportkapazitäten auf der Straße zu ermöglichen. Die Lockerung des Sonntagsfahrverbotes ist dabei tatsächlich ein erster Schritt. Es ermöglicht uns einfach mehr Flexibilität. Die Transporte können zeitlich besser verteilt und auf Verkehrsspitzen entzerrt werden.
2: Die Sommerferien gehen zu Ende. Morgen startet in Sachsen das neue Schuljahr. Auf den Straßen sowie in Bahnen und Bussen wird es also wieder deutlich voller. Für rund 38.000 Erstklässler beginnt das Schulleben. Deshalb ist die Polizei wieder verstärkt unterwegs an Schulwegen und vor Grundschulen. Der heftige Waldbrand in Belgien bedroht immer stärker auch Monschau in Deutschland. Die Stadt in der Eifel hat weitere Ortsteile dazu aufgerufen, sich auf Evakuierungen vorzubereiten. Die Feuerfront ist aktuell nur noch knapp von der deutschen Grenze entfernt. Die Feuerwehr in Monschau ist im Vollalarm. Dagegen hat sich die Lage im Hürtgenwald etwas entspannt. Fast 2000 Einwohner konnten nach Gai zurück, nachdem die Löscharbeiten dort gestern gut vorangekommen sind. SPD-Gesundheitsexperte Pantazis fordert deutlich mehr Geld für den Hitzeschutz in Deutschland. Der Staat müsse jetzt investieren, bevor wir später einen weitaus höheren gesundheitlichen, sozialen und wirtschaftlichen Preis für das Nichthandeln bezahlen, sagte er. Pantazis sieht dabei den Bund in der Pflicht. Nach der Niederlage zum Saisonauftakt in Nürnberg tritt Dynamo Dresden heute zum ersten Heimspiel der neuen Zweitligasaison an. Darmstadt ist im Rudolf-Habig-Stadion zu Gast und das wird voll. Weil der DFB noch nicht endgültig über die Randale-Strafe entschieden hat, ist auch der K-Block offen. Anstoß ist 13.30 Uhr. Gold- und Weltrekord. Bei der Schwimm-EM hat Johannes Liebmann über 1500 Meter Freistil den Titel geholt. Oliver Klemet wurde Dritter. Silber gab es für die Mixed-Staffel über 4x200 Meter. Bei der Leichtathletik-EM siegte Sperrwerfer Julian Weber vor Nick Thumm. Die deutsche 4x100 Meter Staffel der Männer gewann Silber. Radio PSR, neue Nachrichten wieder in einer Stunde.
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4: Viele Wolken gibt es heute Morgen. Bis zum Mittag regnet es auch mal und vereinzelt kann ein Gewitter aufziehen. Danach lockert es deutlich auf und es bleibt trocken. Am Abend im Vogtland kommen dann wieder Schauer und Gewitter rein. Die Höchstwerte liegen bei 24 bis 26 Grad. Morgen geht es mit Sonne und Wolken weiter. Nachmittags ab und zu Schauer, vereinzelt Gewitter, maximal 24 Grad.
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4: Auf der A14 Nossen Richtung Leipzig, Vorsicht, zwischen Mutschen und Grimma liegen Fahrzeugteile auf der Straße. Auf der A9 Halle-Leipzig Richtung Berlin hat es am Spreuditzer Kreuz einen Unfall gegeben. Die rechte Spur ist blockiert. Und in Dresden sind die Fähren Laubegast-Niederpeuritz und Johannstadt-Neustadt wegen Niedrigwassers außer Betrieb. Staus oder Blitze einfach melden unter 0800 023 und 4x die 4.
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5: 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Schönen guten Morgen, ich bin Nicole und jetzt startet mal schön entspannt rein hier in euren Sonntag mit Ellie Goulding.

ist doch mal schweinegeil. Ihr hört Radio PSR am Sonntag. Hawaii ruft gerade Freiwillige ins Land. Ihr sollt euch dort bewerben und könnt Schweine pflegen. Ja, aber dafür wohnt ihr einfach mal kostenlos auf Hawaii, habt eine richtig schöne Hütte mit Strom, WLAN, alles da und ganze 20 Stunden pro Woche müsst ihr nur arbeiten. Den restlichen Tag könnt ihr genießen, könnt euch auf Hawaii fühlen wie Vaiana. Ist das mal ein schweinegeiler Job? Ich sag's euch. Jetzt für euch Nico Santos. Ja, so klingt der Sommer hier bei Radio PSR mit den besten Hits von heute. Ray of Light.

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0: Wer zuerst wach ist, geht Brötchen holen. Ihr hört Radio PSR. Gleich habe ich für euch Somba, einer der besten Hits von heute mit Undressed. Und das ist so eine richtig schöne Wohlfühlnummer, wenn ihr morgens noch das Frühstück vorbereitet. Und danach könnt ihr euch richtig einkuscheln mit einem Duo, das in den 90ern einfach einen Haufen Sorgen in einen unfassbar starken Hit verwandelt hat. Euer Radio PSR Überraschungshit 10 vor 9.
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7: Viele Wolken gibt es heute Morgen. Bis zum Mittag regnet es auch mal und vereinzelt kann ein Gewitter aufziehen. Danach lockert es deutlich auf und es bleibt trocken. Am Abend im Vogtland kommen dann wieder Schauer und Gewitter rein. Die Höchstwerte liegen bei 24 bis 26 Grad. Morgen geht es mit Sonne und Wolken weiter. Nachmittags ab und zu Schauer, vereinzelt Gewitter, maximal 24 Grad.
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7: Auf der A9 Halle-Leipzig Richtung Berlin. Achtung, am Schkeuditzer Kreuz hat es einen Unfall gegeben und die rechte Spur ist blockiert. Und in Dresden sind die Fähren Laubegast-Niederpeuritz und Johannstadt-Neustadt wegen Niedrigwassers außer Betrieb. Staus oder Blitzer einfach melden unter 0800 023 und 4x die 4.
0: Viele von euch genießen heute die etwas erträglicheren Temperaturen. Aber war's das jetzt mit der Hitze? Das klären wir gleich mit Katrin Hickmann vom Deutschen Wetterdienst in 7 Minuten.

0: jetzt. Ihr hört Radio PSR. So viele Sachsen sind einfach nur K.O. von gestern und sagen, es reicht dann jetzt auch mit der Hitze. Kathleen Hickmann vom Deutschen Wetterdienst. Haben wir denn die heißesten Tage jetzt hinter uns oder drohen nochmal Temperaturen bei über 35 Grad?
1: Das ist natürlich ganz schwierig zu sagen. Auf jeden Fall scheint es so für die nächsten 10 Tage die letzte Hitzewelle zu sein. Also bis Ende der nächsten Woche bleibt es erstmal mit unter 30 Grad einfach normal sommerlich. Was danach kommt, lässt sich bisher schwer sagen.
0: Also erstmal durchatmen kommende Woche und ich finde auch, es reicht absolut, wenn es so Mitte 20, also 25, 26 Grad sind doch echt okay. Und das macht dann auch den Schulstart wesentlich erträglicher, wenn im Klassenzimmer nicht die dicke Luft steht. So, und jetzt genießt erstmal ein wunderbar ausgedehntes Sonntagsfrühstück mit einer Stimme. Ja, die ist so samtig wie Himbeermarmelade. Teddy Swims, Mr. Know-It-All, jetzt neu bei Radio PSR.

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1: Das ist ein bisschen wie die Nutella auf dem Sonntagsbrötchen, nur eben in Musik gegossen. Und dieses Duo hatte Mitte der 90er richtig Angst, vom eigenen Plattenlabel hängen gelassen zu werden. Und dann verwandeln die diese enormen Sorgen einfach in ein unfassbar starkes Lied. Lifted, das ist die Lighthouse Family.

0: Gemütlicher Start in diesen Sonntag, euer Radio PSR Überraschungshit. Den nächsten gibt's hier schon 10 vor 10. Und vorm ersten Kaffee gibt's bei uns die besten Hits von heute zum langsam munter werden, gleich mit Temper City, Self-Aware, nur hier bei Radio PSR.
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2: Hallo, ich bin Friederike Ursprung. Manchmal ist ganz schnell Hilfe nötig. Wenn ein Kind bei seinen Eltern nicht mehr sicher ist, zum Beispiel wegen Vernachlässigung oder Gewalt, dann nimmt das Jugendamt es in Obhut und bringt es erstmal in einer Bereitschaftspflege unter. Also in einer Familie, die geschult ist, Kindern von der Geburt bis 12 in Krisen Zuflucht und Sicherheit zu geben. Die Diakonie Leipzig sucht immer wieder Familien, die dabei mitmachen. Das kann bedeuten, von einem Tag auf den anderen Eltern auf Zeit zu werden, sagt Psychologin und Familientherapeutin Anne Ludolf Eger.
3: Also die Bereitschaftspflege steht nur für eine kurze Zeit bereit, bis die Perspektive klar ist und dann wird der Weg des Kindes woanders fortgesetzt. In einer Herkunftsfamilie, eventuell in einer WG, in einer Dauerpflegefamilie oder dann eben in einer Adoptivfamilie.
2: Zur Vorbereitung gibt's ausführliche Kurse. Themen sind der Umgang mit Traumatisierung, vielleicht mit Alkoholschäden vor der Geburt, auch mit Bindung und irgendwann Abschied. Und während der Pflegezeit begleitet das Team der Diakonie die Familien regelmäßig. Eine Bereitschaftspflege übernehmen können Familien, in denen schon Kinder leben, auch andere Paare oder Singles im Oma-Alter. Reichlich Geduld und Aufgeschlossenheit sind nötig. Und Zeit. Mit einem Vollzeitjob funktioniert Bereitschaftspflege nicht. Dafür gibt es eine Aufwandsentschädigung vom Jugendamt.
3: Und man ist rund um die Uhr zuständig, ja? 24/7 für das Kind.
2: Keine einfache Aufgabe also, eine notwendige und lohnende auf jeden Fall. Psychologin Luise Küpper beobachtet oft, wie Kinder in den Pflegefamilien aufblühen, nachdem sie manchmal Schlimmes erlebt haben.
4: Unsere Kollegin, die letztes Jahr in Rente gegangen ist, die hat gesagt, die Kinder werden in der Bereitschaftspflege jeden Tag schöner. Und ich finde, das trifft es eigentlich auch ganz gut.
2: In Leipzig und anderen sächsischen Städten werden also Menschen gebraucht, die diese verantwortungsvolle Aufgabe übernehmen. Die Diakonie Leipzig veranstaltet am 28. August, also am übernächsten Freitag, einen Infoabend für Interessierte. Den Kontakt verlinke ich für euch auf radiopsr.de/familiensache.
1: Ein Beitrag der Evangelischen Kirche in Sachsen.
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9: Kurz vor 9, ich bin Tim Britztrup. Guten Morgen. Wegen des Niedrigwassers ist ab heute auch in Sachsen das Sonntagsfahrverbot aufgehoben. Das gilt zumindest für Laster, die Ersatztransporte für die Schifffahrt übernehmen. Handelsverband und Hafenbetreiber kritisieren, dass es keine bundeseinheitliche Regelung gibt. Beide betonen aber, dass ihnen die Lockerung im Moment nicht viel bringt. Der Chef der sächsischen Binnenhäfen, Heiko Lorow, sagte uns etwa:
10: Aktuell stehen in unseren Häfen vorrangig Groß- und Schwertransporte zur Verladung bereit. Das sind Transformatoren, das sind Generatoren, das sind Ausstattungen für technische Gebäudeparks und so weiter und so fort, die jetzt auf einen vernünftigen Wasserstand warten, damit sie abtransportiert werden können.
9: In Sachsen geht morgen die Schule wieder los. Heißt auch, Straßen, Bahnen und Busse werden wieder voller. Rund 38.000 Erstklässler starten in Sachsen ins Schulleben. Damit die sicher ankommen, ist auch die Polizei ab morgen wieder verstärkt im Einsatz an Schulwegen und vor Grundschulen. In Monschau in NRW verschärft sich die Lage wegen des Waldbrandes in Belgien weiter. Mehrere Ortsteile wurden dazu aufgerufen, sich auf Evakuierungen vorzubereiten. Mehr von Daniel Bornberg. Für drei Stadtteile wird mittlerweile sogar dringend empfohlen, den Bereich wegen der erheblichen Rauchbelastung zu verlassen. Das Feuer ist nur noch wenige Kilometer von der deutschen Grenze entfernt. Etwas entspannt hat sich die Lage dagegen im Hürtgenwald. Die rund 1800 Einwohner von Gai können wieder zurück in ihre Häuser. Es ist gelungen, den Ort zu sichern, sagte der zuständige Landrat.
11: SPD-Gesundheitsexperte Pantazis fordert deutlich mehr Geld für den Hitzeschutz in Deutschland. Der Staat müsse jetzt investieren, bevor wir später einen weitaus höheren gesundheitlichen, sozialen und wirtschaftlichen Preis für das Nichthandeln bezahlen, sagte er. Pantazis sieht dabei den Bund in der Pflicht. Nach der Niederlage zum Saisonauftakt in Nürnberg tritt Dynamo Dresden heute zum ersten Heimspiel der neuen Zweitligasaison an. Darmstadt ist im Rudolf-Habig-Stadion zu Gast und das wird voll. Weil der DFB noch nicht endgültig über die Randale-Strafe entschieden hat, ist auch der K-Block offen. Anstoß ist 13.30 Uhr. Johannes Liebmann aus Elmshorn hat bei der Schwimm-EM in Weltrekordzeit Gold über 1500 Meter Freistil gewonnen. Bronze holte Oliver Klemert. Die Mixed-Staffel gewann über 4x200 Meter Silber. Bei der Leichtathletik-EM gewann Speerwerfer Julian Weber den Titel vor Nick Thumm. Außerdem holte die deutsche 4x100 Meter Staffel der Männer Silber. Radio PSR, neue Nachrichten wieder in einer Stunde.
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12: Viele Wolken gibt es gerade und bis zum Mittag kann es auch mal regnen. Vereinzelt ist sogar ein Gewitter drin. Später lockert das deutlich auf und es bleibt trocken bei 24 bis 26 Grad. Am Abend im Vogtland dann wieder ein paar Schauer und vereinzelt Gewitter. Morgen geht's mit Sonne und Wolken weiter, maximal bis 24 Grad.
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12: Auf der A9 Halle-Leipzig Richtung Berlin. Vorsicht, am Schkeuditzer Kreuz hat es einen Unfall gegeben und die rechte Spur ist blockiert. Auf der A38 Halle Richtung Leipzig hat es zwischen dem Rastplatz Fuchsaue Ost und Leipzig Südwest einen Unfall gegeben. Und in Dresden sind die Fähren Laubegast-Niederpeuritz und Johannstadt-Neustadt wegen Niedrigwassers außer Betrieb. Staus oder Blitzer einfach melden unter 0800 023 und 4x die 4.
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0: Die Kids toben schon, da sitzt ihr noch beim Kaffee. Passt auf, ich habe in 7 Minuten den perfekten Tipp, wie ihr eure Kleinen heute noch richtig austoben könnt. Die können frei rumbolzen und sogar echte Fußballstars treffen. 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Schönen guten Morgen, ich bin Nicole. Gute Laune kommt von guter Musik und die bekommt ihr hier mit Artemis, einer der besten Hits von heute.

0: Das wird der perfekte Ferienabschluss. Ihr hört Radio PSR am Sonntag. Ja, und nach dem vollgepackten Schulanfang gestern schnappt ihr euch heute nochmal die Kids und dann ab zum RB Leipzig Season Heat Up 2026. Das wird eine Saisoneröffnung der Superlative auf der Festwiese Leipzig mit den RB-Teams, mit spektakulärer Stuntshow, Live-DJ. Ihr könnt natürlich Fußball zocken, auf dem Soccer-Court nochmal die Kids so richtig austoben lassen. Es gibt einen XXL Food-Court und Stadionsprecherin Clara Mohr. Es ist ja wirklich irre viel bei euch los.
1: Die Highlights sind sicherlich die Riesenwasserrutsche, für mich persönlich das Kettenkarussell, XXL Hüpfburgen und natürlich, ihr könnt die Profis von RB Leipzig ganz nah erleben und Autogramme abstauben.
0: Na, dann würde ich doch sagen, sehen wir uns da.
1: Genau, los geht's um 12 Uhr auf der Festwiese vor der Red Bull Arena und das Wichtigste, der Eintritt ist für alle frei.
0: Das RB Leipzig Season Heat Up 2026 und für alle Infos und noch mehr Tipps für euren Sonntag, klickt euch rein auf radiopsr.de.

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0: Darf's zum Familienfrühstück mal ein richtiger Banger sein? Ihr hört Radio PSR und der weckt selbst die Morgenmuffel am Frühstückstisch. Kaigo und Khalid, Save My Love, einer der besten Hits von heute. Und am Ende der Stunde lüften wir noch ein Geheimnis aus dem großen Produktionsstudio von Timbaland. Euer Radio PSR Überraschungshit der Stunde. 10 vor 10.
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9: Viele Wolken gibt es gerade und bis zum Mittag kann es auch mal regnen. Vereinzelt ist sogar ein Gewitter drin. Später lockert das deutlich auf und es bleibt trocken bei 24 bis 26 Grad. Am Abend im Vogtland dann wieder ein paar Schauer und vereinzelt Gewitter. Morgen geht's mit Sonne und Wolken weiter, maximal bis 24 Grad.
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9: Auf der A9 Halle-Leipzig Richtung Berlin. Achtung, am Schkeuditzer Kreuz hat es einen Unfall gegeben und die rechte Spur ist blockiert. Auf der A38 Halle Richtung Leipzig hat es zwischen dem Rastplatz Fuchsaue Ost und Leipzig Südwest einen Unfall gegeben. Und in Dresden sind die Fähren Laubegast-Niederpeuritz und Johannstadt-Neustadt wegen Niedrigwassers außer Betrieb. Staus oder Blitzer einfach melden unter 0800 023 und 4x die 4.
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0: Niemand hat sie eingeladen, aber sie sind da. Verlässlich. Bei jedem Grillen, Eierschecke essen oder jetzt beim Frühstücken auf dem Balkon. Wespen. Warum das sogar was Gutes hat, das hört ihr in unserer Alltagscomedy Die Welt in 30 Sekunden direkt nach 3 Hits am Stück.

0: Ja, hier gibt's immer was zu lachen. Ihr hört Radio PSR und jetzt geht's um ungebetene Gäste, die aber verlässlich jeden Sommer wieder auftauchen. Mann, Mann, Mann.
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2: Wenn die Wespen kommen, zeigt sich bei uns Menschen unser wahres Wesen. Da gibt's die Nervösen, die schon durchdrehen, wenn die Wespe nur in der Nähe fliegt.
3: Ah, die will mich stechen!
2: Dann die super Entspannten.
4: Wenn du einfach ruhig bleibst, dann macht die nichts.
2: Und schließlich die, die glauben, sie könnten die Wespe erziehen wie ihren Hund.
5: Wespe? Bleib!
2: Leider sind Wespen halt selbst so gestresste Insekten. Wenn die in Ruhe auf den Kuchen zufliegen würden, okay. Aber dieses nervöse Hin- und Herhetzen, das steckt halt an. Immerhin, Wespen verjagen andere Tiere. Elefanten haben zum Beispiel Angst vor Wespen. Machen wir uns also bewusst, wenn wir gerade keinen Elefanten im Garten haben, liegt's an den Wespen.
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0: Nö, also ganz ehrlich, den kleinen blauen Elefanten, den hätte ich doch deutlich lieber als Gast. So, und heute können wir endlich auch mal wieder ein paar Dinge erledigen, die gestern in der Hitze liegen geblieben sind. Dafür brauchen wir aber auch frische Powermucke und die kommt von Tiffany Ares, Vertigo, neu bei Radio PSR.

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1: Zeit, wieder eine richtig große Nummer auszupacken. Und diesmal ist es Justin Timberlake. Der stand im Studio bei Timbaland und dann ist das hier passiert. Unvergesslich für ihn.
2: Never forget this moment. So he's... And I was like, oh, I already know how I'm coming in on this. He's like, what you gonna say? I just go like this. I'm bringing sexy back. And he goes, yeah.
1: Ja, so ist dieses Yeah tatsächlich in diesen Hit reingekommen. Und das Schöne ist, ein Timbaland, der macht halt nichts Offbeat. Das heißt, das hat wirklich genau gesessen und ist deshalb auch drin geblieben. Hier jetzt für euch Justin Timberlake, sexy back.

0: der Sonntagsspaß, euer Radio PSR Überraschungshit. Den nächsten gibt's 10 vor 11. Vorher Wohlfühlmucke mit der ganz neuen Nummer von Harry Styles. Ich sag euch auch, warum der gerade einen Rekord gebrochen hat. Und wir hören rein in American Girls kurz nach 10 hier bei Radio PSR.
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4: Kurz vor 10, ich bin Tim Britztrup. Guten Tag. Schwere Laster dürfen in Sachsen ab heute auch sonntags über die Straße rollen. Das Ganze gilt bis Ende August, um Ersatztransporte für die eingeschränkte Schifffahrt möglich zu machen. Den sächsischen Binnenhäfen bringt die Lockerung nicht viel Neues. Sie rechnen sowieso jedes Jahr mit Niedrigwasser und laden auf LKWs um, was geht. Geschäftsführer Heiko Lorow sagte uns aber,
5: dass wir den kombinierten Verkehr wieder stärken müssen. Das heißt, dass wir Güter über die Ladestellen drehen. Das sind ja nicht nur Häfen, das sind ja auch Kombi-Verkehrsterminals, die es in anderen Bereichen gibt. Und dort entsprechend die Waren dann auf die Güterzüge bringen und die Langstrecken mit den Zügen bewältigen und nur die Kurzstrecken mit den LKWs fahren.
4: Im Schwarzen Holz bei Plauen entspannt sich die Lage weiter. Mit Hilfe von Drohnen sind in der Nacht vereinzelte Glutnester ausfindig gemacht und dann gelöscht worden. Es wurden keine neuen Brandherde entdeckt. Die Einsatzkräfte konnten die Nachlöschmaßnahmen erfolgreich fortsetzen, heißt es von der Stadt. In Monschau in NRW verschärft sich die Lage wegen des Waldbrandes in Belgien weiter. Mehrere Ortsteile wurden dazu aufgerufen, sich auf Evakuierungen vorzubereiten. Für 3 Stadtteile wird mittlerweile dringend empfohlen, den Bereich wegen der erheblichen Rauchbelastung zu verlassen. Die Feuerfront ist aktuell nur noch etwa 3 Kilometer von der deutschen Grenze entfernt. Etwas entspannt hat sich die Lage dagegen im Hürtgenwald. Die rund 1.800 Einwohner von Gai können wieder zurück in ihre Häuser. Es sei gelungen, den Ort zu sichern, sagte der zuständige Landrat Nolten. Schweres Busunglück in Ungarn. Dabei sind 12 Menschen ums Leben gekommen. Mindestens 10 weitere sind schwer verletzt. Der Reisebus aus Polen kam im Osten Ungarns von der Autobahn ab, fuhr in einen Graben und kippte um. Nach Angaben der Polizei ist der Fahrer vermutlich am Steuer eingenickt. Die umstrittene Geheimdienstreform soll noch in diesem Jahr umgesetzt werden. Das hat Kanzleramtschefin Waken der Bild am Sonntag gesagt. Das Bundeskabinett hatte die entsprechenden Pläne diese Woche beschlossen. Mehr von Daniel Bornberg.
6: Bundesnachrichtendienst und Verfassungsschutz sollen durch die Reform in Zukunft mehr Befugnisse bekommen. Dadurch wird es mehr Sicherheit im Land geben, sagt Waken. Die Dienste sollen künftig etwa mehr Daten sammeln und auswerten dürfen, aber beispielsweise auch Cyberattacken mit Gegenangriffen auf die Hacker bekämpfen. Aus Teilen der Opposition gibt es daran scharfe Kritik.
4: Radio PSR, neue Nachrichten wieder in einer Stunde.
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7: Viele Wolken gibt es gerade und bis zum Mittag kann es auch mal regnen. Vereinzelt ist sogar ein Gewitter drin. Später lockert das deutlich auf und es bleibt trocken bei 24 bis 26 Grad. Am Abend im Vogtland dann wieder ein paar Schauer und vereinzelt Gewitter. Morgen geht's mit Sonne und Wolken weiter, maximal bis 24 Grad.
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7: A9 Halle Leipzig Richtung Berlin. Achtung, am Schkeuditzer Kreuz hat es einen Unfall gegeben und die rechte Spur ist blockiert. A14 Nossen Richtung Leipzig steht zwischen der Raststätte Hansensholz Nord und Döbeln Ost ein kaputtes Auto auf dem rechten Fahrstreifen. Auf der B170 in Dresden gibt es zwischen der Recknitzhöhe und der Häkelstraße auf dem rechten Fahrstreifen eine Ölspur. Auf der A38 Halle Richtung Leipzig hat es zwischen dem Rastplatz Fuchsauer Ost und Leipzig Südwest einen Unfall gegeben. Und in Dresden sind die Fähren Laubegast Niederpeuritz und Johannstadt Neustadt wegen Niedrigwassers außer Betrieb. Staus oder Blitzer einfach melden unter 0800 023 und 4x4.
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0: Grüße gehen raus an meine Langschläfer. Schönen guten Morgen auch euch. 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Hi zusammen, ich bin Nicole und jetzt kommt mal ganz entspannt in eurem Sonntag an mit euren aktuellen Lieblingshits. Das ist Taylor Swift, Opera Light.

Radio PSR rockt und weil hier die Abwechslung stimmt, gibt's jetzt neue Mucke von Harry Styles. Der hat gerade einen Rekord gebrochen. Keine Vinylplatte eines männlichen Künstlers verkaufte sich in den USA besser als seine neue Platte Kiss All The Time Disco Ossessionally. Seine neue Single daraus heißt American Girls und handelt von einer Handvoll Amerikanerinnen, die sein Leben verändert haben, weil sie seine engsten Kumpels geheiratet haben. Hier sind die American Girls von Harry Styles, neu bei Radio PSR.

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0: Jabari ist es geworden. Ihr hört Radio PSR am Sonntag. Der kleine, große Giraffenbulle im Zoo Leipzig, jetzt ganze 5 Wochen alt, hat seinen Namen bekommen. Jabari heißt stark und mutig und der 8-jährige Timo, der den Namen vorgeschlagen hat, der ist jetzt auch ganz stolz. Was für ein schöner Abschluss für die Sommerferien. Ja, und gleich geht's hier weiter mit dem besten Hits von heute und Papa Ute. Mikey's Mind ist einfach perfekt für einen entspannten Sonntag. Und am Ende der Stunde habe ich für euch eine Sängerin, mit der wir Millennials erwachsen geworden sind. Das große Danke der 90er Liebeskummer-Generation. 10 vor 11 im Radio PSR Überraschungshit.
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5: Viele Wolken gibt es gerade und bis zum Mittag kann es auch mal regnen. Vereinzelt ist sogar ein Gewitter drin. Später lockert das deutlich auf und es bleibt trocken bei 24 bis 26 Grad. Am Abend im Vogtland dann wieder ein paar Schauer und vereinzelt Gewitter. Morgen geht's mit Sonne und Wolken weiter, maximal bis 24 Grad.
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5: Auf der A14 Nossen Richtung Leipzig, Vorsicht, zwischen der Raststätte Hansensholz Nord und Döbeln Ost steht ein kaputtes Auto auf dem rechten Fahrstreifen. Auf der A38 Halle Richtung Leipzig hat es zwischen dem Rastplatz Fuchsauer Ost und Leipzig Südwest einen Unfall gegeben. Auf der B170 in Dresden gibt es zwischen der Recknitzhöhe und der Heckelstraße auf dem rechten Fahrstreifen eine Ölspur. Und in Dresden sind die Fähren Laubegast-Niederpeuritz und Johannstadt-Neustadt wegen Niedrigwassers außer Betrieb. Staus oder Blitze einfach melden unter 0800 023 und 4x4.
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0: Es ist nicht leicht, einen Mann abzuwimmeln, der aufgrund einer Heiratsannonce unbedingt dich heiraten will. Vor allem dann nicht, wenn der Anruf von uns kommt. Gleich am Sinnlos-Telefon in 9 Minuten.

0: Wir sind auch in Sachen Liebe unterwegs. Ihr hört Radio PSR und für noch mehr Spaß an eurem Sonntag gibt's jetzt wieder Sachsens lustigste Radiocomedy.
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2: Von der IKEA, Höfer, guten Tag.
3: Ich bin Witwer. Ich bin 42 Jahre alt und ich würde mich gerne mal mit Ihnen treffen.
2: Ja, und um was geht es da?
3: Ich habe Ihre Annonce gelesen und die war auch recht ansprechend für mich und da wollte ich mich jetzt mal...
2: Moment mal bitte, welche Annonce?
3: Na, Ihre Heiratsannonce. Ich hab das hier sogar da. Mein Name ist Angela Höfer, das sind Sie doch, oder?
2: Ich habe nie eine Heiratsannonce aufgegeben.
3: Also das wäre mir jetzt unangenehm.
2: Jetzt möchte ich aber doch mal wissen, mit wem ich hier spreche.
3: Mein Name ist Eberhard Feistel.
2: Also Herr ich habe nie eine Heiratsannonce aufgegeben und sicherlich, wenn ich das tun würde, schon gar nicht unter meiner Firmentelefonnummer.
3: Ich kann es Ihnen gerne mal vorlesen.
2: Ja, tun Sie das mal.
3: Mein Name ist Angela Höfer, ich bin um die 40. Meine fast erwachsene Tochter und mein erwachsener Sohn würden sich sehr über einen Mann an meiner Seite freuen. Mein derzeitiger Lebenspartner ist auch nicht das Wahre. Melde dich bitte mit Bild unter Telefon IKEA und jetzt steht hier 7102.
2: Hat sich jemandem Spaß erlaubt?
3: Können Sie mir da noch ein paar nähere Auskünfte
2: sagen? Nee, kann ich nicht.
3: Also ich bin ein leidenschaftlicher Briefmarkensammler, ich bin tierlieb, ich angel für mein Leben gern und Nichtraucher. Käme Ihnen das entgegen?
2: Nee, überhaupt nicht. Ich bin hier auf Arbeit und das ist nicht unbedingt jetzt der günstigste Rahmen.
3: Dass wir uns mal privat treffen.
2: Ganz bestimmt nicht.
3: Wenn Sie mir vielleicht sagen, so wie Sie aussehen, was Sie für ähnlich sind.
2: Wie ich aussehe? Entsetzlich. Machen Sie sich keine Hoffnung. Total furchtbar. Grau.
3: Grau.
2: Dick und rund und ganz, ganz entsetzlich. Herr Feusel, echt.
3: Bin ich Ihnen denn nicht sympathisch? Oder ich verstehe
2: das. Doch, Sie sind mir sehr sympathisch.
3: Na, da können wir uns doch mal treffen.
2: Ich suche keinen Mann.
3: Also Sie können mir nichts weiter verraten.
2: Nein.
3: Nur, dass Sie grässlich aussehen.
2: Furchtbar.
3: Mit Damenbart und alles.
2: Ach, ganz entsetzlich.
3: Ganzen Rücken runter.
2: Furchtbar.
3: Hier ist das sinnlos Telefon. Hi.
2: Hallo, Karl.
3: Ja.
2: Das ist ja so gemein gewesen.
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0: Sie war nicht schockverliebt, eher schockiert, oder? Aber sie hat schön gelacht am Ende. Jetzt wieder einer der besten Hits von heute für euch. Run Republic, Need Your Love, eine richtig schöne Sommernummer geworden. Jetzt bei Radio PSR.

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1: Diesmal mit dem ganz großen Gefühl. Und diese Sängerin hat uns Millennials durch jeden Liebeskummer begleitet und uns irgendwie auch ein Stück erwachsen werden lassen. Na, zumindest erwachsener. Das ist Alanis Morissette. Thank you.

0: Der Sound der Schulzeit, Ende der 90er, euer Radio PSR Überraschungshit der Stunde. Den nächsten spiele ich euch wieder 10 vor 12. Und dann bringen wir ein bisschen Spaß in die Bude mit Shakira und Burna Boy. Einer der besten Hits von heute, Dai Dai. Das ist euer Sonntag mit Radio PSR.
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4: Kurz vor 11, ich bin Tim Britztrup, guten Tag. Die Lage in Monschau in NRW wegen eines Waldbrands in Belgien scheint sich erstmal nicht weiter zu verschärfen, denn der Wind hat gedreht und ist abgeflaut, es brennt nur wenige Kilometer von der deutschen Grenze entfernt. Nach wie vor sind die Bewohner mehrerer Ortsteile von Monschau dazu aufgerufen, sich auf Evakuierungen vorzubereiten. Etwas entspannt hat sich die Lage im Hürtgenwald. Die rund 1800 Einwohner von Gai können zurück in ihre Häuser. Es ist gelungen, den Ort zu sichern, sagte der zuständige Landrat. Das Lkw-Sonntagsfahrverbot ist in Sachsen ab heute 3 Wochen lang außer Kraft. Das gilt zumindest für Laster, die Ersatztransporte für die eingeschränkte Schifffahrt übernehmen. Der Handelsverband ist grundsätzlich für eine Lockerung am Sonntag, kritisiert aber, dass gerade jedes Bundesland sein eigenes Ding macht. In Sachsen geht morgen die Schule wieder los. Heißt auch, Straßen, Bahnen und Busse werden wieder voller. Rund 38.000 Erstklässler starten in Sachsen ins Schulleben. Damit die sicher ankommen, ist auch die Polizei ab morgen wieder verstärkt im Einsatz an Schulwegen und vor Grundschulen. Ein erneuter Ansturm auf die spanische Exklave Ceuta ist ausgeblieben. Der war befürchtet worden, weil in sozialen Netzwerken seit Tagen Gerüchten kursieren, dass die Grenze geöffnet wird. Marokkanische Sicherheitskräfte nahmen nach eigenen Angaben mehr als 300 Migranten fest, die versucht haben, Ceuta zu erreichen. Ende Juli waren Zehntausende in die Exklave und damit in die EU gekommen. Fast alle sind mittlerweile zurück in Marokko. Bei einem schweren Busunglück sind in Ungarn 12 Menschen ums Leben gekommen. Mindestens 10 weitere sind verletzt worden. Der polnische Reisebus kam aus Serbien. Im Osten Ungarns kam er von der Autobahn ab, fuhr in einen Graben und kippte um. Vermutlich ist der Fahrer am Steuer eingenickt, so die Polizei. Nach der Niederlage zum Saisonauftakt in Nürnberg steht für Dynamo Dresden heute das erste Heimspiel der neuen Zweitligasaison an. Es geht gegen Darmstadt. Dynamo-Trainer Thomas Stamm sagte über den Gegner:
5: Unglaubliche Wucht, was Körpergröße, was Intensität auch anbelangt. Haben natürlich ein paar Veränderungen, gerade in der Offensive jetzt, was die Sommertransferperiode anbelangt. Finde aber auch, dass sie sich gut verstärkt haben. Ja, und dann gerade bei Standardsituationen, was eh grundsätzlich ein Thema ist, wenn man jetzt die letzten Gegentore mit Vorbereitung und Liga-Start nimmt, ja, wird es uns alles abverlangen.
4: Anstoß im Rudolf-Habich-Stadion ist 13.30 Uhr. Radio PSR, neue Nachrichten wieder in einer Stunde.
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6: Viele Wolken gibt es gerade noch und bis zum Mittag regnet es auch mal. Vereinzelt kann ein Gewitter dabei sein. Danach lockert es deutlich auf und es bleibt trocken. Die Höchstwerte liegen bei 24 bis 26 Grad. Am Abend kann es im Vogtland wieder Schauer und Gewitter geben. Morgen dann wieder viele Wolken. Am Nachmittag ab und zu Schauer, vereinzelt auch Gewitter. Maximal 24 Grad.
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6: In Dresden sind die Fähren Laubegast-Niederpeuritz und Johannstadt-Neustadt wegen Niedrigwassers außer Betrieb. Staus oder Blitze einfach melden unter 0800 023 und 4x die 4.
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0: Aus Senf kann man Cocktails machen. Wo ihr die probieren könnt, zusammen mit Senfkuchen, das hört ihr hier in 10 Minuten. 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
1: Wo, wenn nicht hier, könnt ihr euren Senf dazugeben? Ihr hört Radio PSR und noch bis Ende August sind in Bautzen quasi im Senf-Mekka die Senfwochen. Bodo Siegert vom dortigen Tourismusverein, wie läuft das genau ab?
2: Mitmachen tun 14 Restaurants aus Bautzen und Bars und Cafés. Können Sie sich so vorstellen, dass die teilnehmenden Restaurants, Cafés und Bars eine spezielle Karte zu den 21. Bautzener Senfwochen haben, wo spezielle Gerichte, Cocktails, Kuchen, die alle mit dem Bautzener Senf zu tun haben, kreiert wurden für diese Zeit von den Gastronomen.
1: Warte, also Senfkuchen und Senfcocktails? Das nenne ich mal eine Liebeserklärung an den Senf. Also probiert euch doch gerne mal durch. Die nächsten 2 Wochen noch bei den 21. Bautzener Senfwochen gibt es sogar noch was zu gewinnen dabei. Abschluss ist dann das Altstadtfest in Bautzen. Und für alle Infos und noch mehr Tipps für euren Sonntag, klickt euch rein auf radiopsr.de.

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0: Nach der Brut gestern fühlt sich der Sonntag heute ganz anders an, oder? Ihr hört Radio PSR und Fever Dream gibt's heute nur auf der Antenne mit Alex Swan. Das ist einfach eine so gute Nummer und einer eurer aktuellen Lieblingshits. Und am Ende der Stunde feiert die berühmteste Zahnlücke im Pop-Business eine wilde Party in der Limousine. 10 vor 12 im Radio PSR Überraschungshit.
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11: Viele Wolken gibt es gerade noch und bis zum Mittag regnet es auch mal. Vereinzelt kann ein Gewitter dabei sein. Danach lockert es deutlich auf und es bleibt trocken. Die Höchstwerte liegen bei 24 bis 26 Grad. Am Abend kann es im Vogtland wieder Schauer und Gewitter geben. Morgen dann wieder viele Wolken. Am Nachmittag ab und zu Schauer, vereinzelt auch Gewitter. Maximal 24 Grad.
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11: In Dresden sind die Fähren Laubegast-Niederpeuritz und Johannstadt-Neustadt wegen Niedrigwassers außer Betrieb. Staus oder Blitzer einfach melden unter 0800 023 und 4x die 4.
0: In jeder Beziehung gibt es diese eine Person, die penibel darauf achtet, wie der Geschirrspüler eingeräumt wird und die jeweils andere bessere Hälfte, die mit dem falsch eingeräumten Teller jedes Mal diese Person an den Rand des Wahnsinns treibt. 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
2: Männer haben das Einräumen perfektioniert. Die meisten. Und zwar für jede Situation. Im Werkzeugkoffer sitzt der Imbusschlüssel passgenau neben der Wasserpumpenzange und wehe, der 13er fehlt. Und wenn er mal die Spülmaschine einräumt, dann sitzt aber jeder Löffel symmetrisch neben dem anderen. Das dauert allerdings auch Stunden. Frauen sind viel schneller. Allerdings knallen die dann zwei große Töpfe quer in die Spülmaschine. Dazu noch den Brotkorb und die Salatschleuder. Und dann scheppert's halt beim Waschen. Einigkeit herrscht in jeder Familie beim Spülmaschine ausräumen. Das will gar keiner machen. Nur junge Eltern lieben den Moment des Öffnens der Spülmaschine, wenn der heiße Dampf rauskommt. Das sind im hektischen Alltag die einzigen 5 Sekunden Wellness.
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0: Ach ja, schön. Und gleich nach dem Mittagessen geht's auch schon wieder los. Oder stellt ihr gerade mit Erschrecken fest, dass das saubere Geschirr ja noch nicht ausgeräumt ist? Ja, der Maltaten durstig voran, meine Freunde. Mit Dermot Kennedy, der hat auch richtig Kraft in der Stimme. Und trotzdem ist er so sanft wie der Wellnessdampf. Hier ist er mit Funeral, neu bei Radio PSR. Hui.

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1: Das sind die größten Momente der Musikgeschichte und sie hat die wohl berühmteste Zahnlücke der Welt. Statt sich aber dafür zu schämen, setzt sie ihre Zahnlücke manchmal sogar mit Brillis in Szene. Was sie aber wirklich am allerbesten kann, ist Musik. Und dazu tanzen wir doch gerne nochmal mit Madonna.

0: Die unangefochtene Pop-Queen, euer Radio PSR Überraschungshit. Und weil es so schön war, gibt's den nächsten schon in genau einer Stunde, 10 vor 1. Und die Mittagszeit, die machen wir uns so richtig schön gemütlich mit Taylor Swift, The Fate of Ophelia, einer eurer aktuellen Lieblingshits hier bei Radio PSR.
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2: Kurz vor 12, ich bin Tim Britztrup. Guten Tag. Der Waldbrand im belgischen Naturschutzgebiet Hohes Venn nahe der Grenze zu Deutschland hat inzwischen fast 3000 Hektar Land vernichtet. Die Behörden sprechen von einer komplizierten Lage. Nach wie vor kämpfen zahlreiche Einsatzkräfte gegen die Flammen. Es brennt nur wenige Kilometer von Monschau in NRW entfernt. Doch der Wind hat gedreht und ist abgeflaut, sodass es momentan nicht danach aussieht, als würde sich der Brand nach Deutschland ausbreiten. Hitze, Dürre,

0: Mehr von Philipp Rösler.
1: Ein nationaler Hitzeaktionsplan, Änderungen im Baurecht und der Schutz von Beschäftigten gegen extreme Temperaturen. Das sieht das Programm unter anderem vor. Die SPD-Minister fordern auch, das Grundgesetz zu ändern und Klimaanpassung und Naturschutz als Gemeinschaftsaufgabe darin zu verankern. Sie sagen im Kern, das ist nötig, damit der Bund auch Geld dafür bereitstellen kann. Die Union lehnt eine Änderung des Grundgesetzes allerdings ab.
0: Wegen des Niedrigwassers ist ab heute auch in Sachsen das Sonntagsfahrverbot aufgehoben. Das gilt zumindest für Laster, die Ersatztransporte für die Schifffahrt übernehmen. Handelsverband und Hafenbetreiber kritisieren, dass es keine bundeseinheitliche Regelung gibt. Beide betonen aber, dass ihnen die Lockerung im Moment nicht viel bringt. Der Chef der sächsischen Binnenhäfen, Heiko Lorow, sagte uns etwa:
2: Aktuell stehen in unseren Häfen vorrangig Groß- und Schwertransporte zur Verladung bereit. Das sind Transformatoren, das sind Generatoren, das sind Ausstattungen für technische Gebäudeparks und so weiter und so fort, die jetzt auf einen vernünftigen Wasserstand warten, damit sie abtransportiert werden können.
0: Erstes Heimspiel der neuen Zweitligasaison. Dynamo Dresden empfängt heute den SV Darmstadt 98. Weil der DFB noch nicht endgültig über die Strafe wegen der Randale beim Hertha-Spiel entschieden hat, darf Dynamo auch den K-Block öffnen. SGD-Trainer Thomas Stamm:
3: Ist immer wichtig, das glaube ich, muss ich gar nicht benennen. Volle Hütte zu Hause, die Wucht vom K-Block und dann K-Block ist ja auch in der Lage, das ganze Stadion mitzunehmen, ein Stück weit. Ist ein Schlüssel für uns, aber ich glaube auch jede Gästemannschaft oder Gastmannschaft, die kommt, freut sich, wenn das Ding voll ist.
0: Anstoß im Rudolf-Habich-Stadion ist 13.30 Uhr. Nächstes Gold für Deutschland bei der Leichtathletik-EM in Birmingham. Marathonläufer Amanal Petros ist Europameister. Er sicherte sich den Sieg in einer neuen Rekordzeit. 2 Stunden, 9 Minuten und 11 Sekunden standen am Ende auf der Uhr. Radio PSR, neue Nachrichten wieder in einer Stunde.
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5: Viele Wolken gibt es gerade noch und bis zum Mittag regnet es auch mal. Vereinzelt kann ein Gewitter dabei sein. Danach lockert es deutlich auf und es bleibt trocken. Die Höchstwerte liegen bei 24 bis 26 Grad. Am Abend kann es im Vogtland wieder Schauer und Gewitter geben. Morgen dann wieder viele Wolken, am Nachmittag ab und zu Schauer, vereinzelt auch Gewitter, maximal 24 Grad.
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5: In Dresden sind die Fähren Laubegast Niederpeuritz und Johannstadt Neustadt wegen Niedrigwassers außer Betrieb. Staus oder Blitzer einfach melden unter 0800 023 und 4x die 4.
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6: Blitzermarathon ab morgen in Sachsen, pünktlich zum Schulstart. Und welche sächsische Stadt die meiste Kohle mit den schnellen Fotos macht, hört ihr hier in 10 Minuten. 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Ich bin Nicole und egal wie lang euer Schulanfang jetzt her ist, wir sind forever young. David Guetta, Alphaville und Ava Max, einer der besten Hits von heute.

9 Millionen Euro. So viel Kohle macht eine sächsische Stadt jährlich mit Blitzern. Ihr hört Radio PSR. Morgen pünktlich zum Schulstart startet in Sachsen auch ein Blitzermarathon. Und eine sächsische Stadt hat sogar bundesweit die Nase vorn, wenn es um die Einnahmen durch die Blitzer geht. Leipzig, rund 9 Millionen jährlich und damit Platz 2. Mehr ist es dann nur in Karlsruhe in Bavue. Ärgert euch nicht über den Blitzermarathon, denn ich weiß, einige Kisten, die stehen gefühlt wirklich richtig fies. Aber morgen gehen die ABC-Schützen auf ihren Schulweg. Und ganz ehrlich, in der ganzen Aufregung ist es doch einfach schlau, wenn wir dann wachsam und mit schmalem Tempo unterwegs sind. Kommen wir gut in die neue Woche. Das ist Radio PSR.

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0: Die Schwedenlöcher sind wieder frei. Ihr hört Radio PSR und es gibt gute Nachrichten aus der sächsischen Schweiz. Nach dem fiesen Unwetter sind die ersten Wanderwege wieder frei. Unter anderem kommt ihr vom Amselgrund wieder hin und durch die Schwedenlöcher. Und wenn euch heute hingegen lieber nach Füße hochlegen ist, dann kommt Temper City genau richtig. Selfaware, einer der besten Hits von heute, direkt nach dem Service. Und der Radio PSR Überraschungshit der Stunde kommt mit ganz viel Pomade im Haar und einem Sänger, der sich irgendwie kurz vergessen hat. Oder neu erfunden. 10 vor 1.
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6: Viele Wolken gibt es gerade noch und bis zum Mittag regnet es auch mal. Vereinzelt kann ein Gewitter dabei sein. Danach lockert es deutlich auf und es bleibt trocken. Die Höchstwerte liegen bei 24 bis 26 Grad. Am Abend kann es im Vogtland wieder Schauer und Gewitter geben. Morgen dann wieder viele Wolken. Am Nachmittag ab und zu Schauer, vereinzelt auch Gewitter. Maximal 24 Grad.
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6: Auf der A72 Zwickau Richtung Chemnitz. Achtung, in Höhe Chemnitz Süd liegen mehrere Plastikteile auf der Autobahn. Und in Dresden sind die Fähren Laubegast-Niederpeuritz und Johannstadt-Neustadt wegen Niedrigwassers außer Betrieb. Staus oder Blitze einfach melden unter 0800 023 und 4x die 4.
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0: Morgen geht's los. Ihr hört Radio PSR und es ist manchmal auch ein ganz komisches Gefühl, wieder oder das erste Mal den Ranzen zu packen. Und wenn ihr morgen dann die Kiddies mit allem, was sie brauchen, zur Schule gebracht habt, zur Kita gebracht habt, dann schnappt ihr euch unsere limitierte Bluetooth-Box beim Hit Me Baby Popsong Reim in der Radio PSR Morning Show. Das ist unser Musikquiz, bei dem ihr in einem Reim versteckt drei Songs raushören müsst. Und das macht ihr hier morgen Punkt um 8. Und jetzt der gute Laune-Booster von Isaac fühlt sich an wie einfach nochmal Kind sein. Einfach raus in die Welt rennen. We Had It All, neu bei Radio PSR.
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1: Das ist quasi das köstliche Dessert in der Playlist. Jetzt geht's um Sascha und Dick Brave. Also seit Anfang der 2000er ist das ja so eine Sache. Sind wir ehrlich, die sehen halt genau gleich aus, aber bestehen bis heute darauf, nicht ein und dieselbe Person zu sein. Es ist irgendwie eine wilde Nummer. Aber die Mucke, die macht gute Laune. Und deshalb gibt's jetzt für euch Dick Brave and the Backbeats.

0: Radio PSR Überraschungshit und den bekommt ihr hier jede Stunde. 2:10 gibt's den nächsten dann von Jenny. Die begleitet euch jetzt nämlich wunderbar durch den Nachmittag. Ich bin Nicole, ich wünsche euch für morgen schon mal einen richtig tollen Schulstart und jetzt genießt aber erstmal noch herrlich entspannt euren Sonntag.
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6: Kurz vor 1, ich bin Tim Britztrup, guten Tag. Die Lage in Monschau in NRW wegen eines Waldbrands in Belgien scheint sich erstmal nicht weiter zu verschärfen, denn der Wind hat gedreht und ist abgeflaut, es brennt nur wenige Kilometer von der deutschen Grenze entfernt. Nach wie vor sind die Bewohner mehrerer Ortsteile von Monschau dazu aufgerufen, sich auf Evakuierungen vorzubereiten. Etwas entspannt hat sich die Lage im Hürtgenwald. Die rund 1800 Einwohner von Gai können zurück in ihre Häuser. Es ist gelungen, den Ort zu sichern, sagte der zuständige Landrat. Gute Nachrichten aus Plauen. Die Lage im Schwarzen Holz entspannt sich weiter. Mit Hilfe von Drohnen sind in der Nacht noch vereinzelte Glutnester ausfindig gemacht und gelöscht worden. Es wurden keine neuen Brandherde entdeckt, heißt es von der Stadt. Auch das Wetter hilft den Einsatzkräften. Es hat geregnet. Auch in Sachsen dürfen schwere Laster ab heute über die Straße rollen, obwohl Sonntag ist. Das gilt zumindest für Ersatztransporte wegen der eingeschränkten Schifffahrt. Der Handelsverband kritisiert, dass jedes Bundesland für sich selbst entscheidet. Hauptgeschäftsführer René Glaser würde eine grundsätzliche Lockerung befürworten.
7: Aus Sicht des Handels ist es richtig, zusätzliche Transportkapazitäten auf der Straße zu ermöglichen. Die Lockerung des Sonntagsfahrverbotes ist dabei tatsächlich ein erster Schritt. Es ermöglicht uns einfach mehr Flexibilität. Die Transporte können zeitlich besser verteilt und auf Verkehrsspitzen entzerrt werden.
6: Bei einem schweren Busunglück sind in Ungarn 12 Menschen ums Leben gekommen. Mindestens 10 weitere sind verletzt worden. Der polnische Reisebus kam aus Serbien. Im Osten Ungarns kam er von der Autobahn ab, fuhr in einen Graben und kippte um. Vermutlich ist der Fahrer am Steuer eingenickt, so die Polizei. Nach der Niederlage zum Saisonauftakt in Nürnberg tritt Dynamo Dresden heute zum ersten Heimspiel der neuen Zweitligasaison an. Darmstadt ist im Rudolf-Habig-Stadion zu Gast und das wird voll. Weil der DFB noch nicht endgültig über die Randale-Strafe entschieden hat, ist auch der K-Block offen. Anstoß ist 13.30 Uhr. Der Marathon-Europameister kommt aus Deutschland. Amanal Petros hat sich bei der Leichtathletik-EM in Birmingham die Goldmedaille gesichert. Der Vize-Weltmeister lief der Konkurrenz davon und schaffte eine neue Rekordzeit. 2:09:11. Radio PSR, neue Nachrichten wieder in einer Stunde.
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8: Viele Wolken gibt es heute Mittag noch. Dazu fällt auch mal Regen und vereinzelt kann ein Gewitter dabei sein. Im weiteren Nachmittag lockert es dann deutlich auf und meist bleibt es trocken, bis am Abend im Vogtland wieder Schauer und Gewitter anrollen. Die Höchstwerte liegen heute zwischen 24 und 27 Grad. Morgen wird es wechselhaft mit Sonne und Wolken. Ab und zu kommt ein Schauer runter, teils mit Gewitter, maximal noch 22 Grad.
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8: Auf der A4 Dresden Richtung Chemnitz, Vorsicht, zwischen der Raststätte Dresdner Tor Nord und Wilsdruff hat es einen Unfall auf der rechten und mittleren Spur gegeben. In Dresden sind die Fähren Laubegast-Niederpeuritz und Johannstadt-Neustadt wegen Niedrigwassers außer Betrieb. Geblitzt wird in Dresden auf der Reichenbachstraße stadtauswärst. Staus oder Blitzer einfach melden unter 0800 023 und 4x4.
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10: Ein ganz entspanntes Wochenende wünschen wir euch. Wenn die Mittagsmüdigkeit gerade zuschlägt, könnt ihr da heute einfach mal nachgeben. Es ist Sonntag. 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

keine Ahnung, was er da genau singt, aber es klingt wunderschön. Alize mit einem der besten 2000er, habt ihr gehört, bei Radio PSR. Hier gibt's die meiste Abwechslung am Wochenende. Jetzt kommt wieder was ganz, ganz Neues. Teddy Swims, Mr. Know-It-All. Und wenn ihr das Gefühl habt, ja, die Kinder, die müssten heute doch nochmal raus und sich ein bisschen austoben, habe ich genau den richtigen Tipp für euch. Hört in einer Viertelstunde um kurz

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0: Kurz vor halb zwei haben wir es. Radio PSR läuft am Sonntag mit Jenny. Und wenn ihr heute doch noch mal raus wollt, damit sich die Kids ein bisschen austoben können, packt gleich die ganze Family ein und dann geht's ab auf die Leipziger Festwiese. Dort feiert RB Leipzig heute die Saisoneröffnung der Superlative. Eintritt ist frei. Es gibt ein buntes Programm für Jung und Alt und ihr könnt natürlich die Mannschaft auch hautnah erleben. RBL-Stadionmoderatorin Clara Mohr.
1: Die Highlights sind sicherlich die Riesenwasserrutsche, für mich persönlich das Kettenkarussell, XXL-Hüpfburgen und natürlich, ihr könnt die Profis von RB Leipzig ganz nah erleben und Autogramme abstauben.
0: Also, zieht die Kiddies an, dann geht's nochmal los zur Leipziger Festwiese. Bis 17 Uhr ist Programm beim großen RB Leipzig Season Heat-Up 2026. Und hier geht's gleich weiter mit der Champions League der Popsängerin. Ich spiele euch Taylor Swift mit Opalite, einer der besten Hits von heute.
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11: Viele Wolken gibt es heute Mittag noch. Dazu fällt auch mal Regen und vereinzelt kann ein Gewitter dabei sein. Im weiteren Nachmittag lockert es dann deutlich auf und meist bleibt es trocken, bis am Abend im Vogtland wieder Schauer und Gewitter anrollen. Die Höchstwerte liegen heute zwischen 24 und 27 Grad. Morgen wird es wechselhaft mit Sonne und Wolken. Ab und zu kommt ein Schauer runter, teils mit Gewitter, maximal noch 22 Grad.
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11: Auf der A4 Dresden Richtung Chemnitz, Vorsicht, zwischen der Raststätte Dresdner Tor Nord und Wilstruff hat es einen Unfall auf der rechten und mittleren Spur gegeben. Und in Dresden sind die Fähren Laubegast-Niederpeuritz und Johannstadt-Neustadt wegen Niedrigwassers außer Betrieb. Geblitzt wird in Dresden auf der Reichenbachstraße stadtauswärst. Staus oder Blitzer einfach melden unter 0800 023 und 4x4.
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13: Er ist für seine Musikkarriere durch die härteste Ausbildung gegangen. Er war Straßenmusiker. Und was er aus seiner Gitarre rausholt, das ist ein absolutes Feuerwerk. Der neue Hit von Isaac, We Had It All, gibt's hier in 10 Minuten.

So klingt das Wochenende bei Radio PSR. Die ganze Woche habt ihr hart geackert und deshalb wollen wir, dass ihr am Wochenende schön abschalten könnt und das mit genau der Musik, die ihr liebt. Wir haben uns gerade mal wieder Feedback geholt, wie euch unser Musikmix denn gefällt. Auf diesem Weg habt ihr jetzt viele tolle Songs in unser Programm gewotet und so den Mix einfach nochmal ein bisschen besser gemacht. Bleibt weiter dran, ist richtig gut geworden. Gleich gibt's zum Beispiel mal wieder Herbert Grönemeyer. Wir sliden zurück ins Jahr 2002. Und vorher haben wir für euch ein ganz neues Brett von Tame Impala und Jenny. Das ist Dracula, ganz neu bei Radio PSR.

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1: Ein großer Song, der die Abwechslung perfekt macht. Wir spielen euch jetzt mal wieder Herbert Grönemeyer mit Mensch. Kann ich mich noch genau an das Musikvideo dazu erinnern, wie dieser große Eisbär da am Strand lang läuft. Und Mensch war damals die Titelsingle vom gleichnamigen Album, das bis heute Herbert Grönemeyers erfolgreichste Platte war. So viele Lieder von ihm sind aber mittlerweile Kult. Also der Mann macht seit fast 50 Jahren Musik, absolute Legende. Und der Song ist perfekt, um sich nach dem Mittagessen auf der Couch nochmal wegzuträumen.

0: Habe ich mich gerade richtig gefreut, den mal wieder zu hören. Herbert Grönemeyer mit Mensch war unser Radio PSR Überraschungshit der Stunde. Den nächsten gibt's in genau einer Stunde, also 3:10. Hier geht's gleich erstmal weiter mit ganz neuer Musik von Ray. Where is my husband? Ist ein schöner Wachmacher gegen das Mittagstief.
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5: Kurz vor zwei. Ich bin Christiane Hampe. Guten Tag. Aufatmen in Plauen. Nach einem tagelangen Einsatz ist ein Großteil der Brandbekämpfung im Schwarzen Holz geschafft. Lediglich vereinzelte Glutnester im Unterholz müssen noch mit Haken und Schaufeln freigelegt und gezielt abgelöscht werden. Der Plauener Oberbürgermeister Zenner bedankte sich bei allen Einsatzkräften und Helfern.
6: Diese hervorragende Leistung, wir reden hier von dem größten Brand, den wir im Vogtland seit mehr als 30 Jahren haben, war nur möglich, weil sich so viele Einsatzkräfte sehr gut abgesprochen miteinander koordiniert haben und mit einem unbändigen Einsatzwillen alles dafür gegeben haben, dass wir hier in unserer Region sicher leben können.
5: In Sachsen geht morgen die Schule wieder los. Heißt auch, Straßen, Bahnen und Busse werden wieder voller. Rund 38.000 Erstklässler starten in Sachsen ins Schulleben. Damit die sicher ankommen, ist auch die Polizei ab morgen wieder verstärkt im Einsatz. An Schulwegen und vor Grundschulen. Das Lkw-Sonntagsfahrverbot ist in Sachsen ab heute 3 Wochen lang außer Kraft. Das gilt zumindest für Laster, die Ersatztransporte für die eingeschränkte Schifffahrt übernehmen. Der Handelsverband ist grundsätzlich für eine Lockerung am Sonntag, kritisiert aber, dass gerade jedes Bundesland sein Ding macht. Schweres Busunglück in Ungarn. Dabei sind 12 Menschen ums Leben und mindestens 10 weitere schwer verletzt worden. Der polnische Reisebus kam aus Serbien. Im Osten Ungarns kam er von der Autobahn ab und kippte um. Nach Angaben der Polizei ist der Fahrer vermutlich am Steuer eingenickt. Der Marathon-Europameister kommt aus Deutschland. Amanal Petros hat sich bei der Leichtathletik-EM in Birmingham die Goldmedaille gesichert. Der Vize-Weltmeister lief der Konkurrenz davon und schaffte eine neue Rekordzeit. 2 Stunden, 9 Minuten und 11 Sekunden. In der Teamwertung holten die Deutschen Silber. Radio PSR, neue Nachrichten wieder in einer Stunde.
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7: Viele Wolken gibt es heute Mittag noch. Dazu fällt auch mal Regen und vereinzelt kann ein Gewitter dabei sein. Im weiteren Nachmittag lockert es dann deutlich auf und meist bleibt es trocken, bis am Abend im Vogtland wieder Schauer und Gewitter anrollen. Die Höchstwerte liegen heute zwischen 24 und 27 Grad. Morgen wird es wechselhaft mit Sonne und Wolken. Ab und zu kommt ein Schauer runter, teils mit Gewitter, maximal noch 22 Grad.
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7: Auf der A4 Dresden Richtung Chemnitz. Vorsicht, zwischen Dresden-Altstadt und dem Dreieck Dresden-West steht ein kaputtes Auto auf der linken Spur. Auf der A4 Dresden Richtung Chemnitz hat es zwischen der Raststätte Dresdner Tor Nord und Wilsdruff einen Unfall auf der linken und mittleren Spur gegeben. Es staut sich auf 3 Kilometern. Und in Dresden sind die Fähren Laubegast-Niederpeuritz und Johannstadt-Neustadt wegen Niedrigwassers außer Betrieb. Geblitzt wird in Dresden auf der Reichenbachstraße stadtauswärst. Staus oder Blitzer einfach melden unter 0800 023 und 4x4.
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0: Und das ist der allerbeste Sonntag, finde ich. Wenn ihr einfach mal gar nichts geplant habt. Ihr hattet genug Action die Woche und heute heißt es einfach nur ausruhen und entspannen. Vielleicht habt ihr ja Lust, online auch noch nach ein paar neuen Klamotten zu gucken. 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

gut durch den Sonntag zusammen mit Radio PSR. Gut, vielleicht hat der ein oder andere noch einen kleinen Brummschädel von gestern dran. Gibt gerade viel zu feiern in Sachsen. Geburtstage, Schulanfang, da sind wir noch mittendrin in der Hochzeitssaison. Und besonders lustig wird's, wenn bei der Hochzeit alle mal wieder an einem Gottesdienst teilnehmen, nachdem sie jahrelang keine Kirche von innen gesehen haben. Wie das dann abläuft, hört er 2:50 in unserer Alltagskomödie Die Welt in 30 Sekunden. Und vorher gibt's erstmal gute Laune-Mucke von Ray. Where's My Husband ist einer der besten Hits von heute.

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0: Ist schon alles aufregend dieses Wochenende. Nach dem Schulanfang heißt es heute nun das erste Mal Ranzen packen für unsere neuen Erstklässler. Wir von Radio PSR wünschen allen ABC-Schützen morgen einen guten Start, einen tollen ersten Tag in der Schule. Und hier gibt's gleich erstmal was zum Runterkommen. Shakira, Die Die ist so der chilligste Sommerhit aller Zeiten.
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9: Viele Wolken gibt es heute Mittag noch. Dazu fällt auch mal Regen und vereinzelt kann ein Gewitter dabei sein. Im weiteren Nachmittag lockert es dann deutlich auf und meist bleibt es trocken, bis am Abend im Vogtland wieder Schauer und Gewitter anrollen. Die Höchstwerte liegen heute zwischen 24 und 27 Grad. Morgen wird es wechselhaft mit Sonne und Wolken. Ab und zu kommt ein Schauer runter, teils mit Gewitter, maximal noch 22 Grad.
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9: Auf der A4 Dresden Richtung Chemnitz. Achtung, zwischen Dresden-Altstadt und dem Dreieck Dresden-West steht ein kaputtes Auto auf der linken Spur. Geblitzt wird in Dresden auf der Reichenbachstraße stadtauswärst. Staus oder Blitzer einfach melden unter 0800 023 und 4x die 4.

0: Macht euch einen schicken Sonntag. Radio PSR ist dabei. Tach, ich bin Jenny, spiele euch jetzt die ganz, ganz neue Nummer von Taylor Swift. Und wenn du die so das erste Mal hörst, denkst du so, hä, was ist denn das jetzt? Da kommt einfach eine Mundharmonika im Intro. Hatte ich direkt so Cowboy-Vibes und Erinnerungen an die Kindheit. Es ist aber die brandneue Single von Taylor Swift, I Knew It, I Knew You. Und den hört ihr gleich nach unserer Alltagskomödie vom Jan Zerbst. Und da geht's zum Sonntag nochmal in die Kirche.
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2: Bei einer Hochzeit sehen viele nach sehr langer Zeit mal wieder eine Kirche von innen und sind sehr unsicher. Wann soll ich aufstehen, knien, Hände falten, Nase bohren? Das Vaterunser klappt ja meistens noch ganz gut. Zumindest so ungefähr.
3: Dein Reich komme, wie im Himmel, so auf Pferden.
2: Dann kommen die Stellen, an denen die Gemeinde antworten soll und da wird's eng.
4: Der Herr sei mit euch.
5: Oh, was sage ich denn jetzt? Gleichfalls? Mit dir auch, Digga? Ich sag einfach mal Amen.
2: Und die Krönung ist dann der Gesang, wenn die Männer verschämt brummeln und die Frauen mal so alles aus sich rauslassen.
6: Nee.

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1: Das ist unser besonderer Song immer am Ende der Stunde. Und da bringt uns jetzt Moby zurück in die 90er Jahre. 1999 war auch das Jahr einer totalen Sonnenfinsternis in Europa. Der Sound war damals aber noch ein bisschen anders. Klang alles irgendwie kratziger, dreckiger. Auch dieses Gospel-Sample von Moby, Why Does My Heart Feel So Bad? Der bringt uns jetzt die volle Nostalgie-Packung. Also dreht mal volle Bude auf. 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

0: Das war der Radio PSR Überraschungshit. Den nächsten kriegt er in einer Stunde wieder, dann 4:10. Gleich gibt's erstmal ganz neue Mucke von Alex Warren, Fever Dream. Und in 5 Minütchen hört er, wie er euch bei Radio PSR jetzt wieder ordentlich Kohle klar macht. Also bleibt unbedingt dran.
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5: Kurz vor 3. Ich bin Christiane Hampe. Guten Tag. Aufatmen in Plauen. Nach einem tagelangen Einsatz ist ein Großteil der Brandbekämpfung im Schwarzen Holz geschafft. Lediglich vereinzelte Glutnester im Unterholz müssen noch mit Haken und Schaufeln freigelegt und gezielt abgelöscht werden. Der Plauener Oberbürgermeister Zenner bedankte sich bei allen Einsatzkräften und Helfern.
6: Diese hervorragende Leistung, wir reden hier von dem größten Brand, den wir im Vogtland seit mehr als 30 Jahren haben, war nur möglich, weil sich so viele Einsatzkräfte sehr gut abgesprochen miteinander koordiniert haben und mit einem unbändigen Einsatzwillen alles dafür gegeben haben, dass wir hier in unserer Region sicher leben können.
5: Die Sommerferien gehen zu Ende. Morgen startet in Sachsen das neue Schuljahr. Auf den Straßen sowie in den Bahnen und Bussen wird es also wieder deutlich voller. Für rund 38.000 Erstklässler beginnt das Schulleben. Deshalb ist die Polizei wieder verstärkt unterwegs an Schulwegen und vor Grundschulen. Hitze, Dürre, Niedrigwasser und Waldbrände. Auch Deutschland erlebt einen extremen Sommer. Die SPD-Bundesminister haben jetzt einen gemeinsamen Klimaaktionsplan vorgelegt. Damit setzen sie auch den Koalitionspartner Union unter Druck. Mehr von Philipp Rösler.
7: Ein nationaler Hitzeaktionsplan, Änderungen im Baurecht und der Schutz von Beschäftigten gegen extreme Temperaturen, das sieht das Programm unter anderem vor. Die SPD-Minister fordern auch, das Grundgesetz zu ändern und Klimaanpassung und Naturschutz als Gemeinschaftsaufgabe darin zu verankern. Sie sagen im Kern, das ist nötig, damit der Bund auch Geld dafür bereitstellen kann. Die Union lehnt eine Änderung des Grundgesetzes allerdings ab.
5: Über Rumänien hat ein NATO-Kampfjet erneut eine Drohne abgeschossen. In der Nähe der Grenze zur Ukraine und Moldau. Die Trümmer kamen in einem unbewohnten Gebiet runter. Es war bereits die 4. Drohne, die in diesem Jahr über Rumänien abgeschossen wurde. Der Marathon-Europameister kommt aus Deutschland. Amanal Petros hat sich bei der Leichtathletik-EM in Birmingham die Goldmedaille gesichert. Der Vize-Weltmeister lief der Konkurrenz davon und schaffte eine neue Rekordzeit. 2 Stunden, 9 Minuten und 11 Sekunden. In der Teamwertung holten die Deutschen Silber. 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Neue Nachrichten wieder in einer Stunde.
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8: Viele Wolken gibt's gerade noch. Zwischendurch kann auch mal ein bisschen Regen dabei sein. Vereinzelt sogar ein Gewitter. Später lockert das deutlich auf. Und bis zum Abend bleibt's dann meist trocken. Dazu liegen die aktuellen Werte so bei 24 bis 27 Grad. Morgen wieder viele Wolken, ab und zu Schauer und Gewitter, maximal noch 22 Grad.
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8: Im Moment ist alles frei auf den Straßen bei uns in Sachsen. Es gibt keine Staus. Geblitzt wird in Dresden auf der Reichenbachstraße stadtauswärts. Staus oder Blitzer einfach melden unter 0800 023 und 4x die 4.
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0: Bei Kaffee und Kuchen am Sonntag läuft natürlich auch Radio PSR. Wir sind der Sender für die Abwechslung in Sachsen. Jetzt gibt's Purple Disco Machine und auch bei ihm ist Radio PSR auf der 1.
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0: Ja, dann mal ganz liebe Grüße an Frau Purple Disco Machine. Jetzt läuft er wieder, unser Weltstar aus Sachsen. Das sind Purple Disco Machine und Sophie and the Giants mit In the Dark. Hi, ich bin Jenny, wünsche euch einen chilligen Sonntag.

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0: Kurz vor 5 haben wir's. Radio PSR läuft. Mit Lieblingsmusik geht's weiter durch den Sonntag. Wir haben euch gerade erst wieder zu unserem Musikmix befragt und mit eurer Hilfe die Mischung noch besser gemacht. Lohnt sich auf jeden Fall dran zu bleiben. Nächste halbe Stunde läuft ein 2000er, den ihr schon richtig lange nicht mehr gehört habt. 4:10 gibt's den nächsten Radio PSR Überraschungshit, der einfach nur Spaß macht. Und vorher spiele ich euch noch einen mega coolen neuen Remix von Mikey's Mind. Papa OT gibt's gleich nach einem kurzen Blick auf die Straßen.
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8: Viele Wolken gibt's gerade noch. Zwischendurch kann auch mal ein bisschen Regen dabei sein. Vereinzelt sogar ein Gewitter. Später lockert das deutlich auf. Und bis zum Abend bleibt's dann meist trocken. Dazu liegen die aktuellen Werte so bei 24 bis 27 Grad. Morgen wieder viele Wolken, ab und zu Schauer und Gewitter. Maximal noch 22 Grad.
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8: Auf der A14 Leipzig Richtung Halle. Vorsicht, zwischen Leipzig Messegelände und Leipzig Mitte steht ein kaputter LKW und es liegen Reifenteile auf der Autobahn. Geblitzt wird in Dresden auf der Reichenbachstraße stadtauswärts. Staus oder Blitzer einfach melden unter 0800 023 und 4x4.
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0: macht euch noch einen schicken Sonntagnachmittag zusammen mit Radio PSR. Und wir haben mal wieder was richtig Verrücktes mit euch vor.
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1: Immer am Ende der Stunde gibt es einen Hit, der ein bisschen raussticht und einfach Laune macht. Jetzt haben wir für euch die Kaiser Chiefs mit einem Hit, den es so nie gegeben hätte, hätte da nicht ein Hund die Songschreiber-Session gecrashed. Nick, der Schlagzeuger und Songwriter der Kaiser Chiefs, saß gerade am Klavier, hatte schon eine Melodie im Kopf, aber der Text hat eben noch gefehlt. Und während er die Melodie immer wieder gespielt hat, kam seine kleine Hündin Ruby ins Zimmer. Ja, dann hat er spontan zur Melodie einfach ihren Namen gesungen und so entstand Ruby, Ruby, Ruby, der erfolgreichste Hit der Kaiser Chiefs. Ganze Stadien haben den bei Sportveranstaltungen in den 2000ern schon mitgegrölt. Und hier kommt dann nochmal Ruby, Ruby, Ruby, die Kaiser Chiefs bei Radio PSR.

0: Das war der Radio PSR Überraschungshit. In genau einer Stunde hauen wir den nächsten raus, dann 10 vor 5. Gleich gibt's erstmal ganz neue Musik. Dermot Kennedy mit Funeral ist so der perfekte Kuschelsound zum Sonntag.
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0: kurz vor vier. Ich bin Christiane Hampe. Guten Tag. Aufatmen in Plauen. Nach einem tagelangen Einsatz ist ein Großteil der Brandbekämpfung im Schwarzen Holz geschafft. Lediglich vereinzelte Glutnester im Unterholz müssen noch mit Haken und Schaufeln freigelegt und gezielt abgelöscht werden. Der Plauener Oberbürgermeister Zenner bedankte sich bei allen Einsatzkräften und Helfern.
1: Diese hervorragende Leistung, wir reden hier von dem größten Brand, den wir im Vogtland seit mehr als 30 Jahren haben, war nur möglich, weil sich so viele Einsatzkräfte sehr gut abgesprochen miteinander koordiniert haben und mit einem unbändigen Einsatzwillen alles dafür gegeben haben, dass wir hier in unserer Region sicher leben können.
0: Schwere Laster dürfen in Sachsen ab heute auch sonntags über die Straßen rollen. Das Ganze gilt bis Ende August, um Ersatztransporte für die eingeschränkte Flussschifffahrt möglich zu machen. Den sächsischen Binnenhäfen bringt die Lockerung nicht viel Neues. Sie rechnen sowieso jedes Jahr mit Niedrigwasser und laden auf LKWs um, was geht. Geschäftsführer Heiko Lorow sagte uns aber,
2: dass wir den kombinierten Verkehr wieder stärken müssen. Das heißt, dass wir Güter über die Ladestellen drehen. Das sind ja nicht nur Häfen, das sind ja auch Kombi-Verkehrsterminals, die es in anderen Bereichen gibt und dort entsprechend die Waren dann auf die Güterzüge bringen und die Langstrecken mit den Zügen bewältigen und nur die Kurzstrecken mit den LKWs fahren.
0: Als Reaktion auf den extremen Sommer haben die SPD-Bundesminister einen gemeinsamen Klimaaktionsplan mit diversen Maßnahmen vorgelegt. Sie fordern auch, das Grundgesetz zu ändern und Klimaanpassung und Naturschutz als Gemeinschaftsaufgabe darin zu verankern. Das lehnt der Koalitionspartner Union aber ab. Die Grünen boten der SPD ihre Unterstützung für die Pläne an. Die Linke geht davon aus, dass die SPD-Pläne scheitern. Tragisches Ende einer Pilgerreise. Bei einem Busunglück sind in Ungarn 12 Menschen ums Leben gekommen. Mindestens 10 weitere wurden verletzt. Einige schweben noch in Lebensgefahr. Der polnische Reisebus war von der Autobahn abgekommen und umgekippt. Offenbar, weil der Fahrer eingenickt war. Erfolgreicher Heimauftakt für Dynamo Dresden in der zweiten Bundesliga. Gegen Darmstadt gewann Dynamo 1:0. Als nächstes sind die Dresdner im Pokal gefragt. Nächsten Sonntag beim Westregionalligisten Westfalia Rühnern. 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Neue Nachrichten wieder in einer Stunde.
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4: Viele Wolken gibt's gerade noch. Zwischendurch kann auch mal ein bisschen Regen dabei sein. Vereinzelt sogar ein Gewitter. Später lockert das deutlich auf. Und bis zum Abend bleibt's dann meist trocken. Dazu liegen die aktuellen Werte so bei 24 bis 27 Grad. Morgen wieder viele Wolken, ab und zu Schauer und Gewitter, maximal noch 22 Grad.
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4: Auf der A9 Halle-Leipzig Richtung Berlin. Achtung, zwischen Wiedemar und dem Rastplatz Kapellenberg Ost liegen Fahrzeugteile auf der Fahrbahn. Auf der A9 Nürnberg Richtung Halle-Leipzig zwischen dem Rastplatz Bachfurt Ost und Leipzig West hat es einen Unfall auf der rechten Spur gegeben. Geblitzt wird in Dresden auf der Reichenbachstraße stadtauswärst. Staus oder Blitzer einfach melden unter 0800 023 und 4x4.
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5: Lasst euch nicht stressen zum Sonntag. Wenn ihr heute auch nicht so viel gemacht habt, genau dafür ist so ein Sonntag doch da. Ihr lasst einfach mal alle 5 gerade sein. 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

Kurz nach vier am Sonntag. Radio PSR habt ihr an. Und für unsere Pendler heißt es langsam Abschied nehmen von den Liebsten. 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So, und hier geht's jetzt erstmal weiter mit perfekter Chili-Milli-Mucke für den Sonntag. Das ist der neue von Dermot Kennedy, Funeral.

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0: kurz vor halb fünf.
1: Radio PSR läuft am Sonntag. Hi, ich bin Jenny. Wir machen uns das hübsch hier zusammen. Gleich mit neuer Musik von Olivia Rodrigo, Drop That. Außerdem lauschen wir mal, was die Sachsen damals so in ihrer Zuckertüte drin hatten. Am Ende der Stunde machen wir dann auch nochmal eine kleine Zeitreise zurück in die 90er. Da gibt's den nächsten Radio PSR Überraschungshit. Also bleibt unbedingt dran.
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9: Viele Wolken gibt's gerade noch. Zwischendurch kann auch mal ein bisschen Regen dabei sein. Vereinzelt sogar ein Gewitter. Später lockert das deutlich auf. Und bis zum Abend bleibt's dann meist trocken. Dazu liegen die aktuellen Werte so bei 24 bis 27 Grad. Morgen wieder viele Wolken, ab und zu Schauer und Gewitter. Maximal noch 22 Grad.
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9: Auf der A9 Halle-Leipzig Richtung Berlin. Achtung, zwischen Wiedemar und dem Rastplatz Kapellenberg Ost liegen Fahrzeugteile auf der Fahrbahn. Auf der A9 Nürnberg Richtung Halle-Leipzig zwischen dem Rastplatz Bachfurt Ost und Leipzig West hat es einen Unfall auf der rechten Spur gegeben. Geblitzt wird in Dresden auf der Reichenbachstraße stadtauswärts. Staus oder Blitze einfach melden unter 0800 023 und 4x die 4.
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0: Das erste Mal nach 6 Wochen wird heute wieder der Ranzen gepackt. Radio PSR ist bei euch. Tag, ich bin Jenny. Und nach der großen Schulanfangsfeierei gestern wollten wir von euch auch mal wissen, könnt ihr euch noch erinnern, was ihr damals in der Zuckertüte hattet?
1: Ich weiß nur noch, dass ein gelber Teddybär oben drauf saß und den habe ich heute noch.
2: Spielzeug, Stifte, Füller, Geodreieck und Süßigkeiten.
3: Kornäpfel. Und das rieche ich jetzt noch.
0: Wie geil ist das denn, ey? Das sind bestimmt gestern bei einigen ein paar Erinnerungen hochgekommen. Ich weiß noch, meine Zuckertüte damals, die hatte Pferde drauf. Ich glaube, sie war lila, weil ich auf jeden Fall ein lilanes Kleid anhatte. Obendrauf saß da Tabaluga und das war ein Kuscheltier, was ich damals unbedingt haben wollte. Was waren bei euch damals in der Zuckertüte drin? Schickt gerne mal eine WhatsApp an die 0341 3937 6000. Schwelgen wir ein bisschen in Erinnerung zusammen. Und jetzt cruisen wir weiter durch den Sonntag. Zusammen mit Olivia Rodrigo. Drop That ist ganz neu bei Radio PSR.

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1: Jetzt gibt's wieder einen großen Song, der genau jetzt die Abwechslung perfekt macht. Mark Morrison landete 97 mit Return of the Mac seinen ersten und letzten ganz großen Hit. Doch während der Song in den USA in die Charts schoss, saß Mark Morrison selber gerade im Knast. Er hatte einen Polizisten mit einem Elektroschocker bedroht, sollte daraufhin Sozialstunden machen und dafür hat er einfach einen Doppelgänger engagiert, der die Sozialstunden für ihn dann machen sollte. Das Ganze flog aber auf, dann ging's kurz hinter Gittern und genau in der Zeit ist er draußen berühmt geworden. Danach hat man nicht mehr viel von Mark Morrison gehört. Den Song kennen wir aber alle. Return of the Mac hat diesen coolen, typischen 90er-Hip-Hop-Sound und den hört er jetzt mal wieder bei Radio PSR.

war der Radio PSR Überraschungshit. Der nächste läuft wie immer in einer Stunde, dann 6:10. Vorher spielen wir euch noch eine der besten Folgen vom Sinnlos-Telefon. Und es gibt eine ganz neue Nummer von OneRepublic.

0: haben die entspannte Sonntagsatmosphäre quasi in einen Song gepackt. Also wenn ihr das Wochenende gerade ganz relaxed mit den Liebsten zusammen ausklingen lasst, ist das die perfekte Hymne dafür. One Republic mit Need Your Love hört ihr hier in der nächsten halben Stunde.
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6: Kurz vor fünf. Ich bin Christiane Hampe. Guten Tag. Gute Nachrichten aus Plauen. Nach einem tagelangen Einsatz ist die Brandbekämpfung im Schwarzen Holz größtenteils geschafft. Lediglich vereinzelte Glutnester müssen noch gezielt abgelöscht werden. Der Plauener Oberbürgermeister Zenner bedankte sich bei allen Einsatzkräften und Helfern für ihre Arbeit und sagte außerdem:
7: Ich möchte mich aber auch bei Ihnen, liebe Plaunerinnen und Plauner, bedanken, dass Sie die Einschränkungen, die wir hier auferlegen mussten, um sowohl die Einsatzkräfte zu sichern, aber auch Ihr Leib und Leben zu sichern, dass Sie sich an die Anordnungen gehalten haben, dass Sie dieses beliebte Ausflugs- und Wandergebiet in dieser Zeit gemieden haben. Dafür großen Dank.
6: Angesichts der massiven Hitzewellen in diesem Sommer droht sich die Koalition in Berlin über den richtigen Weg im Kampf um die Klimaanpassung zu zerstreiten. Die SPD-Ministerien haben jetzt einen Hitzeaktionsplan vorgelegt. Eine zentrale Forderung: Die Klimaanpassung muss als Gemeinschaftsaufgabe ins Grundgesetz. Die Union sieht es aber skeptisch, meint, das bringt nichts. Für eine Grundgesetzänderung braucht es eine Zweidrittelmehrheit. Die Grünen signalisierten schon, sie wären dabei. Beim schwersten Busunglück in Ungarn seit mehr als 20 Jahren sind 12 Menschen ums Leben gekommen. Mindestens 10 weitere wurden verletzt. Einige schweben noch in Lebensgefahr. Der Reisebus mit Pilgern aus Polen war von der Autobahn abgekommen und umgekippt. Offenbar, weil der Fahrer am Steuer eingenickt war. Die Sommerferien gehen zu Ende. Morgen startet in Sachsen das neue Schuljahr. Auf den Straßen sowie in den Bahnen und Bussen wird es also wieder deutlich voller. Für rund 38.000 Erstklässler beginnt das Schulleben. Deshalb ist die Polizei wieder verstärkt unterwegs an Schulwegen und vor Grundschulen. Dynamo Dresden hat beim Heimauftakt in der zweiten Bundesliga gewonnen. Gegen Darmstadt setzte Dynamo sich mit 1:0 durch. Den Treffer erzielte Jonas Sterner schon in der Anfangsphase der Partie. Der Marathon-Europameister kommt aus Deutschland. Amanal Petros hat sich bei der Leichtathletik-EM in Birmingham die Goldmedaille gesichert. Der Vize-Weltmeister lief der Konkurrenz davon und schaffte eine neue Rekordzeit. 2 Stunden, 9 Minuten und 11 Sekunden. In der Teamwertung holten die Deutschen Silber. 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
8: Sonnig ist es gerade noch mit ein paar Wolken, aber es kann auch mal krachen. Später sind Schauer und Gewitter drin, vereinzelt sogar mit Starkregen und Hagel. Und in Gewittern wird es kurz richtig stürmisch. Dazu werden es heute maximal 24 bis 27 Grad. Morgen dann viele Wolken, zwischendurch mal Sonne im Westen, aber ab und zu wieder Schauer und einzelne Gewitter bei höchstens 22 Grad.
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8: Es gibt gerade keine Staus, man kommt entspannt durch. Staus oder Blitzer einfach melden unter 0800 023 und 4x4.
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0: Wie jede Woche ging das Wochenende mal wieder viel zu schnell vorbei. 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

0: kurz nach 5 am Sonntag. Die Kiddies dürfen jetzt noch einen Film gucken auf der Couch. Ihr schmiert schon mal die Schnitten für morgen. Und in der Küche läuft Radio PSR. Hier geht's mit Lieblingsmusik durch den Abend. Wir fragen euch ja regelmäßig, wie euch unsere Playlist gefällt, was wir besser machen können. Und ihr habt auf diesem Weg jetzt viele tolle Songs in unser Programm gewotet und so den Musikmix noch besser gemacht. Yvonne aus Dresden ist auf jeden Fall zufrieden.
1: Ist von jedem was dabei. Also ich höre jeden Tag Radio PSR.
0: Ich finde auch, das habt ihr richtig gut gemacht. Gleich gibt's schön Abwechslung mit einem der besten 2000er. Wird's mal ein bisschen rockiger. Und vorher kriegt ihr noch fette Wochenendbeats von Kato. Turn the lights off.

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9: Sonnig ist es gerade noch mit ein paar Wolken, aber es kann auch mal krachen. Später sind Schauer und Gewitter drin, vereinzelt sogar mit Starkregen und Hagel. Und in Gewittern wird es kurz richtig stürmisch. Dazu werden es heute maximal 24 bis 27 Grad. Morgen dann viele Wolken, zwischendurch mal Sonne im Westen, aber ab und zu wieder Schauer und einzelne Gewitter bei höchstens 22 Grad.
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9: Im Moment ist alles frei auf den Straßen bei uns in Sachsen. Es gibt keine Staus. Staus oder Blitzer einfach melden unter 0800 023 und 4x die 4.

0: Einer der Sommerhits 2011, Danza Kodoro, habt ihr gehört bei Radio PSR. Das Wochenende ist schon wieder so gut wie vorbei, aber wir lassen uns die Laune nicht vermiesen. Jetzt gibt's erstmal was zum Lachen von unserem Steffen Lukas.
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2: Sie sprechen mit Cornelia Groth, was kann ich für Sie tun?
3: Ja, guten Tag, bin ich jetzt bei der Post oder was?
2: Sie sind jetzt beim Postkundentelefon.
3: Ja, wunderbar. Ich brauche mal bitte einen Monteur und zwar in die Theresienstraße 13 in Leipzig, bitte.
2: Für was denn?
3: Für so einen Briefkasten.
2: Der Briefkasten ist beschädigt oder was?
3: Nein, ich kriege den nicht auf. Das ist das Problem, dass Sie mir mal einen Monteur hier vorbeischicken. Bitte.
2: Was, ist das ein gelber Briefkasten?
3: Ja, ganz normaler Briefkasten.
2: Und warum wollen Sie den aufmachen?
3: Weil da ist ein Brief von mir drin und ich möchte nicht, dass der abgeschickt wird. Das hätte für mich fatale Folgen.
2: Da kommt jetzt nicht extra jemand für Sie vorbei und holt da den Brief raus.
3: Aber ich hab ihn bei mir in der Garage stehen jetzt, den Briefkasten.
2: Sie haben den Briefkasten einfach abgebaut und haben den Briefkasten mitgenommen?
3: Ja, na, weil ich habe ihn vor an Ort und Stelle nicht aufgekriegt. Da habe ich gedacht, ich gucke mal mit dem Achtkant in der Garage, vielleicht geht das.
2: Geben Sie mir bitte mal Ihre Postleitzahl. Ich nehme das jetzt gerne für Sie auf und muss das ja an die Dienststelle weiterleiten, ja?
3: Ich bin bei mir in der Garage in Leipzig-Grünau. Ich habe
2: auch,
3: das. Ich habe einen Brief geschrieben gestern.
2: Ja.
3: Ich habe nämlich eine Freundin. Und der habe ich geschrieben und habe gesagt, ich mache Schluss.
2: Ja.
3: Ich habe sowieso eine andere und die ist auch viel besser im Bett und deshalb. Und jetzt habe ich mir es nochmal überlegt heute.
2: Ja.
3: Ich habe gedacht, wenn die den Brief kriegt, ist alles aus.
2: Ich will Ihnen ja helfen.
3: Ich habe jetzt nicht mehr so viel Wut wie gestern. Deshalb muss ich den Brief hier rausholen.
2: Ja, ich helfe Ihnen ja.
3: Ja, passen Sie auf, dass Sie mir einen Monteur vorbeischicken in Grünau.
2: Halt,
3: in der Garagenanlage, die vierte Garage von hinten links bin ich.
2: Warten Sie bitte, hallo.
3: Ja, ich kriege das Scheißding nicht auf hier.
2: Sie dürfen das Ding nicht aufbrechen.
3: Ich muss aber, weil da ist mein Brief drin. Verstehen Sie mich denn nicht?
2: Hören Sie mir doch bitte zu.
3: Ich höre Ihnen doch die ganze Zeit zu, nur helfen Sie mir doch mal.
2: Ich kann Ihnen nicht helfen, wenn Sie mir nicht die Adresse geben.
3: Und ich krieg den Briefkasten nicht auf hier, die Scheiße. Was ist denn das? Ist das hier irgendwie ein Tresor oder was? Das ist mein Brief.
2: Ja, ich glaube Ihnen das ja.
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1: Das ist immer ein besonderer Hit, der ein bisschen aus der Reihe tanzt. Und der kommt in dieser Stunde von Christina Stürmer. Like, wer sie noch kennt, es geht zurück ins Jahr 2013. Deutschpop boomt immer noch. Bands wie Revolverheld und Silbermond laufen im Radio hoch und runter. Und auch Christina Stürmer liefert in dieser Zeit einen Mega-Hit nach dem nächsten. Es waren immer so richtige Chaka, du schaffst das Songs. Und die Texte, die können wir heute noch mitsingen. Hier kommt Christina Stürmer mit Millionen Lichter.

0: Das war der Radio PSR Überraschungshit. Kurz vor 6 haben wir es am Sonntag. Hier übernimmt jetzt meine Kollegin Friederike, spielt euch neue Mucke von Samba, Homewrecker. Ich bin Jenny und wünsche euch weiterhin einen ganz entspannten Sonntag.
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5: Kurz vor 6. Ich bin Christiane Hampe. Guten Abend. Angesichts der massiven Hitzewellen in diesem Sommer droht sich die Koalition in Berlin über den richtigen Weg im Kampf um die Klimaanpassung zu zerstreiten. Die SPD-Ministerien haben jetzt einen Hitzeaktionsplan vorgelegt. Eine zentrale Forderung: die Klimaanpassung muss als Gemeinschaftsaufgabe ins Grundgesetz. Die Union sieht es aber skeptisch, meint, das bringt nichts. Für eine Grundgesetzänderung braucht es eine Zweidrittelmehrheit. Die Grünen signalisierten schon, sie wären dabei. Aufatmen in Plauen. Nach einem tagelangen Einsatz ist ein Großteil der Brandbekämpfung im Schwarzen Holz geschafft. Lediglich vereinzelte Glutnester im Unterholz müssen noch mit Haken und Schaufeln freigelegt und gezielt abgelöscht werden. Der Plauener Oberbürgermeister Zenner bedankte sich bei allen Einsatzkräften und Helfern.

0: Diese hervorragende Leistung, wir reden hier von dem größten Brand, den wir im Vogtland seit mehr als 30 Jahren haben, war nur möglich, weil sich so viele Einsatzkräfte sehr gut abgesprochen miteinander koordiniert haben und mit einem unbändigen Einsatzwillen alles dafür gegeben haben, dass wir hier in unserer Region sicher leben können.
1: Beim schwersten Busunglück in Ungarn seit mehr als 20 Jahren sind 12 Menschen ums Leben gekommen. Mindestens 10 weitere wurden verletzt. Einige schweben noch in Lebensgefahr. Der Reisebus mit Pilgern aus Polen war von der Autobahn abgekommen und umgekippt. Offenbar, weil der Fahrer am Steuer eingenickt war. In Sachsen geht morgen die Schule wieder los. Heißt auch, Straßen, Bahnen und Busse werden wieder voller. Rund 38.000 Erstklässler starten in Sachsen ins Schulleben. Damit die sicher ankommen, ist auch die Polizei ab morgen wieder verstärkt im Einsatz. An Schulwegen und vor Grundschulen. Erfolgreicher Heimauftakt für Dynamo Dresden in der zweiten Bundesliga. Gegen Darmstadt gewann Dynamo 1:0. Als nächstes sind die Dresdner im Pokal gefragt. Nächsten Sonntag beim Westregionalligisten Westfalia Rühne. 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
3: Viele Wolken gibt's am Abend und ab und zu kann auch mal ein Schauer oder ein Gewitter dabei sein mit Starkregen und Hagel. In der Nacht sinken die Temperaturen auf 16 bis 13 Grad. Morgen bleibt's oft wolkig, vereinzelt sind weiter Schauer und Gewitter möglich und die Höchstwerte liegen bei 22 Grad.
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3: Auf der A14 Nossen Richtung Leipzig, Achtung, in Höhe Döbeln Nord liegen Reifenteile auf der linken Spur. Staus oder Blitzer einfach melden unter 0800 023 und 4x die 4.
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4: In einer Familie sollen Kinder geborgen und sicher aufwachsen. Und wenn Nachbarn oder Leute in Kindergarten und Schule merken, das Kind ist bei seinen Eltern nicht gut aufgehoben, dann kann das Jugendamt eine Bereitschaftspflegefamilie suchen, wo das Kind erstmal bleiben kann, bis geklärt ist, wie es weitergeht. Wie so eine Bereitschaftspflege funktioniert, das hört ihr gleich hier bei Radio PSR. Und damit herzlich willkommen zu eurem Magazin rund um Glauben und Leben.
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0: Sonntagabend, kurz nach sechs. Ihr hört die Themen, die Sachsen bewegen. Euer Magazin rund um Leben und Glauben. Ich bin Friederike Ursprung. Manchmal ist ganz schnell Hilfe nötig. Wenn ein Kind bei seinen Eltern nicht mehr sicher ist, zum Beispiel wegen Vernachlässigung oder Gewalt, dann nimmt das Jugendamt es in Obhut und bringt es erstmal in einer Bereitschaftspflege unter. Also in einer Familie, die geschult ist, Kindern von der Geburt bis 12 in Krisensituationen Zuflucht und Sicherheit zu geben. Die Diakonie Leipzig organisiert solche Bereitschaftspflege seit 25 Jahren und sucht immer wieder Familien, die dabei mitmachen. Das kann bedeuten, von einem Tag auf den anderen Eltern auf Zeit zu werden. Vielleicht für ein paar Tage, womöglich auch für Monate und Jahre, sagt Psychologin und Familientherapeutin Anne Ludolf-Eger.
1: Also die Bereitschaftspflege steht nur für eine kurze Zeit bereit, bis die Perspektive klar ist und dann wird der Weg des Kindes woanders fortgesetzt. In einer Herkunftsfamilie, eventuell in einer WG, in einer Dauerpflegefamilie oder dann eben in einer Adoptivfamilie.
0: Zur Vorbereitung gibt's ausführliche Kurse. Themen sind der Umgang mit Traumatisierung, vielleicht mit Alkoholschäden vor der Geburt, auch mit Bindung und irgendwann Abschied. Und während der Pflegezeit begleitet das Team der Diakonie die Familien regelmäßig, auch beim Umgang der Herkunftsfamilie mit dem Kind.
1: Auch mit der Originalfamilie, das ist auch ein herausfordernder Schwerpunkt, dass hier Umgänge häufig stattfinden, zu den Herkunftseltern, manchmal auch zu Geschwistern, zu Großeltern.
0: Eine Bereitschaftspflege übernehmen können Familien, in denen schon Kinder leben, auch andere Paare oder Singles im Oma-Alter. Reichlich Geduld und Aufgeschlossenheit sind nötig. Und Zeit. Mit einem Vollzeitjob funktioniert Bereitschaftspflege nicht. Dafür gibt's eine Aufwandsentschädigung vom Jugendamt.
1: Und man ist rund um die Uhr zuständig, ja? 24/7 für das Kind.
0: Keine einfache Aufgabe also, eine notwendige und lohnende auf jeden Fall. Wie Bereitschaftspflege den Kindern helfen kann, darum geht's gleich hier in den Themen, die Sachsen bewegen. Die besten Hits von heute gibt's bei Radio PSR, Somber mit Homewrecker.

0: Im Kirchenmagazin stelle ich euch heute die Bereitschaftspflege vor. Für Kinder, die bei ihren Eltern nicht sicher leben können. In solchen Notsituationen können die Jugendämter sie in Obhut nehmen und erstmal in einer Familie unterbringen, wo sie in Sicherheit sind, bis geklärt ist, wie es für sie weitergehen kann. Dabei arbeiten die Jugendämter mit Hilfsorganisationen wie Diakonie und Caritas zusammen. Psychologin Luise Köpper von der Diakonie Leipzig beobachtet oft, wie Kinder vom Babyalter bis 12 in den Pflegefamilien aufblühen, nachdem sie manchmal Schlimmes erlebt haben.
1: Unsere Kollegin, die letztes Jahr in Rente gegangen ist, die hat gesagt, die Kinder werden in der Bereitschaftspflege jeden Tag schöner. Und ich finde, das trifft es eigentlich auch ganz gut.
0: Wenn das Bereitschaftspflegeteam der Diakonie Leipzig die Familien besucht und begleitet, dann merken sie, wie gut ein geborgenes Umfeld den Kindern tut.
1: Und wenn die dann nach einigen Monaten in der Bereitschaftspflege vielleicht auch zur Herkunftsfamilie zurückkommen können oder eine Dauerpflegefamilie finden, die dieses Kind ins Herz geschlossen hat und sagt, dieses Kind soll jetzt Teil unserer Familie werden und dann zieht es in diese neue Familie. Das sind einfach immer ganz schöne Geschichten, die man da erleben kann.
0: In Leipzig und anderen sächsischen Städten werden also Menschen gebraucht, die diese verantwortungsvolle Aufgabe übernehmen. Die Diakonie Leipzig veranstaltet am 28. August, also am übernächsten Freitag, einen Infoabend für Leute, die an einer Bereitschaftspflege interessiert sind. Den Kontakt verlinke ich für euch auf radiopsr.de/kirchenmagazin. Shakira und Burna Boy haben die besten Hits von heute für euch. Die.

0: Die besten Hits von heute hört ihr hier bei Radio PSR auch nach 6:30. Freut euch auf Alex Warren und Fever Dream. Die größte Abwechslung kommt dann von Ray Garvey. Zum Ferienschluss nochmal mit Urlaubsgefühl Free Like the Ocean. Hier in den Themen, die Sachsen bewegen, hört ihr gleich Aktuelles von den Christen in Sachsen in den Kirchen-News. Das alles nach dem Radio PSR Sachsenwetter und dem Verkehrsfunk.
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7: Viele Wolken gibt's am Abend und ab und zu kann auch mal ein Schauer oder ein Gewitter dabei sein mit Starkregen und Hagel. In der Nacht sinken die Temperaturen auf 16 bis 13 Grad. Morgen bleibt's oft wolkig, vereinzelt sind weiter Schauer und Gewitter möglich und die Höchstwerte liegen bei 22 Grad.
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7: Auf der A14 Nossen Richtung Leipzig. Achtung, in Höhe Döbeln Nord liegen Reifenteile auf der linken Spur. In Dresden ist die Bismarckstraße auf Höhe der Reichsstraße nach einem Unfall gesperrt. Und in Leipzig ist die Krakauer Straße zwischen Ratzelstraße und Deiwitzweg gesperrt. Staus oder Blitzer einfach melden unter 0800 023 und 4x4.
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1: Immer nach 6:30 am Sonntagabend ist es hier in den Themen, die Sachsen bewegen. Zeit für das, was gerade wichtig ist in Sachsens Kirchen. Mit über 16.000 Euro hat der Arbeitslosenhilfsfonds des Bistums Dresden-Meißen im ersten Halbjahr Menschen in Not unterstützt. Die regionalen Caritas-Verbände haben das Geld in 41 Fällen gezahlt, bei denen Hilfe auf anderem Weg nicht möglich war. Zum Beispiel, um Strom- und Mietschulden zu begleichen, Kindermöbel zu kaufen oder einfach, weil es zum Lebensunterhalt nötig war. Caritas-Mitarbeiter vor Ort prüfen jeweils die Anliegen, damit das Bistum dann schnell und unbürokratisch das Geld auszahlen kann. Integration von zugewanderten Menschen nützt der Wirtschaft. Deshalb warnt die Liga der Freien Wohlfahrtspflege in Sachsen vor Kürzungen in diesem Bereich. Aufnahme und Eingliederung von Menschen seien nicht nur eine soziale Aufgabe, sondern ein wirtschaftlicher Standortfaktor, sagt Sachsens Diakoniechef Dietrich Bauer als Vorsitzender der Liga. Damit Zugewanderte ihre Potenziale in Sachsen entfalten können, brauche es fachspezifische Beratungsangebote und Netzwerke. Ü90 als Party-Altersklasse ist das eher selten. Nächsten Freitag lädt die Diakonie Leipzig ein zu einer Ü90-Party auf dem Richard-Wagner-Platz. Zu Schallplattenklängen aus den 50er und 60er Jahren feiern Menschen aus Pflegeheimen, Mitarbeitende in der Pflege. Und eingeladen sind auch Leute, die vorbeikommen. Natürlich auch, wenn sie noch keine 90 Jahre alt sind. Ziel ist, dass Menschen verschiedenen Alters miteinander lachen, tanzen und ins Gespräch kommen. Los geht's um 14.30 Uhr. Wie christliche Hilfswerke nach den Erdbebenkatastrophen in Südamerika helfen, das hört ihr gleich hier bei Radio PSR. Nachlesen könnt ihr alle Meldungen auf radiopsr.de/kirchennews.

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Teddy Swims ist neu auf der Radio PSR Playlist mit einem Besserwisser-Song, Mr. Know-It-All. Schon wieder hat in Südamerika die Erde gebebt. Nach Venezuela Ende Juni hat es diesmal Kolumbien getroffen. Viele Menschen sind ums Leben gekommen, verletzt oder haben alles verloren. Internationale Hilfe ist angelaufen oder zugesagt, zum Beispiel von der Diakonie Katastrophenhilfe und ihren Partnerorganisationen im Land. Im Mittelpunkt steht psychosoziale Hilfe für Kinder und Erwachsene. So eine Katastrophe sorgt ja für Schock, Angst und Trauer und hinterlässt tiefe Spuren, besonders bei Kindern. Während als erstes natürlich die Rettung der Verschütteten das Dringendste ist, unterstützen die Organisationen die Betroffenen psychologisch. Damit versucht das Hilfswerk, Lücken bei den Hilfsmaßnahmen zu schließen. Auch in Venezuela ist weiter dringend Hilfe nötig. Für den 6. September plant das Bistum Dresden-Meißen eine Sonderkollekte in den katholischen Gottesdiensten für Caritas International. Also heute in 3 Wochen und auch schon in den Vorabendgottesdiensten am Samstag. Infos und Spendenkonten findet ihr verlinkt auf radiopsr.de/kirchennews. Glockenbach und Klock Klock habe ich hier mit der größten Abwechslung für euch. Brooklyn. Maybe.

0: Kurz vor sieben am Sonntagabend gleich für euch das Neueste aus Sachsen, Deutschland und der Welt in den Radio PSR Nachrichten. Und dann geht's hier weiter mit den besten Hits von heute. Dazu gehört natürlich unbedingt Taylor Swift mit Ophelia's Fate. Wir hören uns gleich wieder mit den Themen, die Sachsen bewegen und fragen, was Familien eigentlich in die Kirche ziehen kann oder eher abschreckt. Also dranbleiben lohnt sich.
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3: Kurz vor sieben. Ich bin Mia Hin. Guten Abend. Aufatmen in Plauen. Nach einem tagelangen Einsatz ist ein Großteil der Brandbekämpfung im Schwarzen Holz geschafft. Lediglich vereinzelte Glutnester im Unterholz müssen noch mit Haken und Schaufeln freigelegt und gezielt abgelöscht werden. Der Plauener Oberbürgermeister Zenner bedankte sich bei allen Einsatzkräften und Helfern.
4: Diese hervorragende Leistung, wir reden hier von dem größten Brand, den wir im Vogtland seit mehr als 30 Jahren haben, war nur möglich, weil sich so viele Einsatzkräfte sehr gut abgesprochen miteinander koordiniert haben und mit einem unbändigen Einsatzwillen alles dafür gegeben haben, dass wir hier in unserer Region sicher leben können.
3: Dramatischer Badeunfall in der Oberlausitz. Rettungskräfte haben einen Mann aus dem Tonloch in Vierkirchen nur tot bergen können. Zeugen hatten gesehen, wie der Mann Probleme beim Schwimmen bekam und unterging. Die Einsatzkräfte konnten ihm nicht mehr helfen. Zu den genauen Umständen wird ermittelt. Tragisches Ende einer Pilgerreise. Bei einem Busunglück sind in Ungarn 12 Menschen ums Leben gekommen und mindestens 10 weitere verletzt worden. Einige schweben noch in Lebensgefahr. Der polnische Reisebus war von der Autobahn abgekommen und umgekippt. Offenbar, weil der Fahrer eingeschlafen war. Hitze, Dürre, Niedrigwasser und Waldbrände. Auch Deutschland erlebt einen extremen Sommer. Die SPD-Bundesminister haben nun einen gemeinsamen Klimaaktionsplan vorgelegt. Damit setzen sie auch den Koalitionspartner Union unter Druck. Mehr von Philipp Rösler.
5: Ein nationaler Hitzeaktionsplan, Änderungen im Baurecht und der Schutz von Beschäftigten gegen extreme Temperaturen. Das sieht das Programm unter anderem vor. Die SPD-Minister fordern auch, das Grundgesetz zu ändern und Klimaanpassung und Naturschutz als Gemeinschaftsaufgabe darin zu verankern. Sie sagen im Kern, das ist nötig, damit der Bund auch Geld dafür bereitstellen kann. Die Union lehnt eine Änderung des Grundgesetzes allerdings ab.
3: Dynamo Dresden hat beim Heimauftakt in der zweiten Bundesliga gewonnen. Gegen Darmstadt setzte Dynamo sich mit 1:0 durch. Den Dynamo-Treffer erzielte Jonas Sterner schon in der Anfangsphase der Partie. Nächstes Gold für Deutschland bei der Leichtathletik-EM in Birmingham. Marathonläufer Amanal Petros ist Europameister und führte die Deutschen zu Team Silber.

0: Weltmeister Petros sicherte sich den Sieg in einer neuen Rekordzeit. 2 Stunden, 9 Minuten und 11 Sekunden standen am Ende auf der Uhr. 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
2: Viele Wolken gibt's am Abend und ab und zu kann auch mal ein Schauer oder ein Gewitter dabei sein mit Starkregen und Hagel. In der Nacht sinken die Temperaturen auf 16 bis 13 Grad. Morgen bleibt's oft wolkig, vereinzelt sind weiter Schauer und Gewitter möglich und die Höchstwerte liegen bei 22 Grad.
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2: Auf der A14 Nossen Richtung Leipzig. Achtung, in Höhe Döbeln Nord liegen Reifenteile auf der linken Spur. In Dresden ist die Bismarckstraße auf Höhe der Reichsstraße nach einem Unfall gesperrt. Und in Leipzig ist die Krakauer Straße zwischen Ratzelstraße und Deiwitzweg gesperrt. Staus oder Blitzer einfach melden unter 0800 023 und 4x die 4.
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3: Hallo, schönen Sonntagabend. Gerade zum Schulanfang haben Sachsens Kirchen viele Gottesdienste für Kinder und Familien vorbereitet. Und worauf kommt es überhaupt an, damit Familien sich in der Kirche willkommen fühlen? Das hat die Sächsische Landeskirche zusammen mit der Uni Leipzig untersucht. Und was rausgekommen ist, darum geht's in ein paar Minuten hier im Kirchenmagazin.
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0: Kurz nach 7 am Sonntagabend, ihr hört Radio PSR mit dem Kirchenmagazin. Ich bin Friederike Ursprung. Land auf, Land ab feiern sächsische Kinder und Familien gerade in den Kirchen. Viele Gottesdienste in Gemeinden und christlichen Schulen sorgen dafür, dass das Schuljahr mit Gottes Segen beginnt. Was wünschen sich Familien das ganze Jahr über im Gottesdienst? Dazu hat die Sächsische Landeskirche eine große Studie in Auftrag gegeben. Ein Team der Universität Leipzig hat über 2000 Familien in Sachsen befragt, in denen mindestens ein Elternteil Kirchenmitglied und mindestens ein Kind getauft ist. Manche Ergebnisse waren vorhersehbar, anderes hat das Forschungsteam überrascht. In ausführlichen Interviews in vielen Regionen Sachsens haben Eltern von ihren Gottesdiensterfahrungen und denen ihrer Kinder bis 12 erzählt. Ob treue Kirchgänger oder Gelegenheitsbesucher, wichtig ist, dass sich Familien in der Kirche willkommen fühlen, sagt Pfarrerin und Theologiedozentin Kerstin Menzel.
1: Dass es eine klare Kommunikation gibt über das Stattfinden von Kindergottesdienst, dass es vielleicht auch die Möglichkeit gibt, dass Kinder mal, wenn sie großen Bewegungsdrang haben, ausweichen können, dass es insgesamt in der Gemeinde auch eine Willkommenskultur gibt für Kinder, dass Kinder als Mitfeiernde wahrgenommen werden und nicht nur als nerviger Anhang.
0: Manche kommen besonders zu Festen oder wenn Gemeinden extra zum Familiengottesdienst einladen. Für andere Familien ist einfach klar, sonntagsvormittags geht's halt zur Kirche.
1: Wir haben auch Familien, die in einer ganz eindrücklichen Weise beschreiben, dass der Gottesdienst bei ihnen zum Sonntag dazugehört. Da wird alles stehen und liegen gelassen und die Kinder sind verwirrt. Wenn sie nicht am Sonntag gegangen sind, dann wissen sie gar nicht, welcher Wochentag ist.
0: Verständlich für Kinder soll es sein. Und ganz wichtig ist Musik im Gottesdienst, traditionelle und moderne, zum Beispiel in Kinderchören.
1: Es gibt in so vielen kleinen Orten noch eine Kurrende, wo Kinder mitsingen. Es gibt Posaunenchöre, wo Jugendliche eingebunden sind. Es gibt Bands, es gibt andere Möglichkeiten, wo Kinder musikalisch mitwirken. Und ich glaube, dass das eine ganz hohe Bindungskraft entfaltet für Gottesdienst und auch sonst für kirchliche Angebote. Und da würden wir auf jeden Fall ein Ausrufezeichen dran machen.
0: Auch um die Möglichkeit zum Mitmachen ging es dem Forschungsteam. Und ein Thema hat Kerstin Menzel besonders überrascht und berührt. Um die sächsische Familiengottesdienststudie geht's gleich weiter hier in euer Magazin für Leben und Glauben. Tattoo habt ihr wohl lange nicht mehr gehört. Hier sind sie mit der größten Abwechslung bei Radio PSR. 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

0: Im Kirchenmagazin stelle ich euch die Familiengottesdienststudie der Uni Leipzig und der Sächsischen Landeskirche vor. Neben Formen und Inhalten von Gottesdiensten hat das Team um Pfarrerin und Theologiedozentin Kerstin Menze auch nach dem Drumherum gefragt, das den Kirchenbesuch mehr oder weniger attraktiv macht. Erreichbarkeit, Zeiten, selbst eine knarrende Kirchenbank, wenn ein Kind rumkrabbelt, während die Erwachsenen doch lieber ihre Gedanken sammeln würden. Viele schätzen auch, wenn es hinterher noch Kaffee oder Essen gibt.
1: Weil es eine Möglichkeit ist, einfach in Kontakt zu kommen und andere zu treffen und eben nicht so isoliert nur im Gottesdienst zu sitzen. Und auch für die Kinder eine Möglichkeit gibt, in Kontakt zu kommen, was dann auch wieder es erleichtert, vielleicht in den Kindergottesdienst mitzugehen, wenn man schon ein anderes Kind kennt.
0: Und Familien wollen sich in der Kirche nicht nur berieseln lassen. Sie wollen aktiv mitfeiern, gern auch mal mit vorbereiten und organisieren.
1: Und Mitwirkung hat aber, finde ich, nochmal eine dritte Ebene von eben auch mitentscheiden, wie Gottesdienst stattfindet. Und ich glaube, das ist schon auch eine wichtige Ebene, dass Gemeinden mit Familien, mit Eltern und eben vielleicht auch mit Kindern gemeinsam überlegen, wie soll eigentlich Gottesdienst hier in der Gemeinde aussehen.
0: Mit einem Thema hatte das Team nicht gerechnet, was Eltern von behinderten Kindern erzählen.
1: Im Sinne von Berichten von Eltern, die wirklich Situationen geschildert haben, wo sie handfeste Ausgrenzung erlebt haben mit einem Kind, was behindert ist. Also bis dahin, dass sie aus dem Gottesdienst rausgeflogen sind, dass andere gesagt haben, wie kann man mit so einem Kind in den Gottesdienst gehen und dann auch tatsächlich explizit darum gebeten haben, den Gottesdienst zu verlassen.
0: Nun beschäftigen sich viele Gemeinden und Kirchenbezirke mit der Studie, damit auch in Zukunft Familien gerne zur Kirche kommen. Ihr könnt sie nachlesen. Den Link findet ihr auf radiopsr.de/kirchenmagazin. Gleich hört ihr was Neues auf der Radio PSR Playlist von Tiffany Harris. Hier kommen erstmal Medusa und Dermot Kennedy. Paradise.

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1: Tiffany Aris, Vertigo.

0: Gleich ist es 7:30 und nach dem Radio PSR Sachsenwetter und dem Verkehrsfunk hört er weiter die größte Abwechslung. Robin Schulz und Marc Sibilia, Unforgettable. Und einen der besten Hits von heute gibt's von Somber, Undressed. Im Kirchenmagazin lernt ihr gleich die Menschen kennen, die nächste Woche Namenstag haben, mit ihren Geschichten.
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7: Viele Wolken gibt's am Abend und ab und zu kann auch mal ein Schauer oder ein Gewitter dabei sein mit Starkregen und Hagel. In der Nacht sinken die Temperaturen auf 16 bis 13 Grad. Morgen bleibt's oft wolkig, vereinzelt sind weiter Schauer und Gewitter möglich und die Höchstwerte liegen bei 22 Grad.
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7: Auf der A72 Plauen Richtung Zwickau. Achtung, zwischen Zwickau West und Zwickau Ost steht ein kaputtes Auto. In Dresden ist die Bismarckstraße auf Höhe der Reichsstraße nach einem Unfall gesperrt. Und in Leipzig ist die Krakauer Straße zwischen Ratzelstraße und Deiwitzweg gesperrt. Staus oder Blitzer einfach melden unter 0800 023 und 4x4.
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1: Kurz nach 7:30 am Sonntagabend, da hört ihr hier im Kirchenmagazin die Geschichten von Menschen, die Glauben und Kirche geprägt haben, oft Jahrhunderte und Jahrtausende alt. Am Dienstag erinnern die Kirchen an jemanden, dessen Todestag gerade mal 50 Jahre her ist. Oskar Brüsewitz hieß er und war Pfarrer in Rippichau bei Zeitz, also nicht weit weg von Sachsen. Immer wieder legte er sich als Christ und Pfarrer mit DDR-Behörden und Partei an. Mit ungewöhnlichen Aktionen trat er für den Glauben ein, auch in der Kirche eckte er an. Am 18. August 1976 stellte Oskar Brüsewitz vor der Zeitzer Stadtkirche zwei Plakate auf das Dach seines Autos. Damit protestierte er gegen die Kirchen- und Bildungspolitik des SED-Regimes. Dann übergoss er sich mit Benzin und zündete sich selbst an. 300 Menschen bekamen das spektakuläre Fanal mit. Wenige Tage später starb er an seinen Verletzungen. Die DDR versuchte, die Selbstverbrennung als Tat eines geistig verwirrten Sonderlings hinzustellen. Akten in Archiven widersprechen heute diesem Bild. Hingegen gäbe es umfangreiche Belege für jahrelange Zersetzungsmaßnahmen der Stasi gegen Oskar Brüsewitz und für eine Rufmordkampagne. Viele Veranstaltungen erinnern nächste Woche an ihn. Noch mehr Namenstage und Geschichten hört ihr in ein paar Minuten. Ma Chérie, das ist die größte Abwechslung bei Radio PSR. Hier ist DJ Antoine mit den Beatshakers.

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1: Am Donnerstag steht Bernhard im Kalender. Vor rund 900 Jahren gründete er das Kloster von Clairvaux. Vieles erneuerte er am Klosterleben, besonders im Zisterzienserorden. Hunderte neue Klöster entstanden zu seiner Lebzeit. Auch als Vermittler in Konflikten ist Bernhard von Clairvaux in die Kirchengeschichte eingegangen und als begeisterter Befürworter der Kreuzzüge. Fünfmal wurde er zum Bischof gewählt, jedes Mal lehnte er ab. Über Bernhard als Person schrieb ein Mitbruder fasziniert, allen war er schrecklich aus Liebe und lieb aus Schrecken. Auch in Sachsen gab es mehrere Zisterzienserabteien. Bis heute gehören dazu die Nonnenklöster Marienthal in Ostritz und Marienstern in Panschwitz-Kuckau. Manche Reginas könnten auch Maria heißen. Regina ist das lateinische Wort für Königin. Gemeint ist Maria, Königin des Himmels, also die Mutter von Jesus. Im Lauf der Kirchengeschichte ist sie immer mehr verehrt und besonders von Katholiken regelrecht in den Himmel gehoben worden. Gestern haben in katholischer Tradition mit dem Fest Maria Himmelfahrt die sogenannten Frauendreißiger begonnen. Eine Kette von Marienfeiertagen, die sich über einen ganzen Monat erstreckt. Am Samstag ist dann das Fest für Maria als Himmelskönigin, also auch der Namenstag für manche Regina. Amy MacDonald habe ich hier für euch. This is the life.

0: Gleich ist es Zeit für die Radio PSA Nachrichten und mit der größten Abwechslung geht's nach um 8 weiter. Da habe ich zum Beispiel Wiz Khalifa für euch, See You Again und natürlich auch die besten Hits von heute, Kygo, Khaled und Griffin, Save My Love. Hier im Kirchenmagazin ist dann wie immer Zeit für das Einmaleins des Christentums und da geht's heute ums Lernen. Bis gleich.
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2: Kurz vor 8. Ich bin Mia Hehn. Guten Abend. Gute Nachrichten aus Plauen. Nach einem tagelangen Einsatz ist die Brandbekämpfung im Schwarzen Holz größtenteils geschafft. Lediglich vereinzelte Glutnester müssen noch gezielt abgelöscht werden. Der Plauener Oberbürgermeister Zenner bedankte sich bei allen Einsatzkräften und Helfern für ihre Arbeit und sagte außerdem:
3: Ich möchte mich aber auch bei Ihnen, liebe Plaunerinnen und Plauner, bedanken, dass Sie die Einschränkungen, die wir hier auferlegen mussten, um sowohl die Einsatzkräfte zu sichern, aber auch Ihr Leib und Leben zu sichern, dass Sie sich an die Anordnungen gehalten haben, dass sie dieses beliebte Ausflugs- und Wandergebiet in dieser Zeit gemieden haben. Dafür großen Dank.
2: Angesichts der massiven Hitzewellen in diesem Sommer droht sich die Koalition in Berlin über den richtigen Weg im Kampf um die Klimaanpassung zu zerstreiten. Die SPD-Ministerien haben jetzt einen Hitzeaktionsplan vorgelegt. Eine zentrale Forderung: Die Klimaanpassung muss als Gemeinschaftsaufgabe ins Grundgesetz. Die Union sieht das skeptisch, meint, das bringt nichts. Für eine Grundgesetzänderung braucht es eine Zweidrittelmehrheit. Die Grünen signalisierten schon, sie wären dabei. Zuwanderer leisten einen immer größeren Beitrag zur ostdeutschen Wirtschaft. Fast 70 Milliarden Euro der Wirtschaftsleistung im Osten stammen von Ausländern. Das zeigt eine Studie des Instituts der deutschen Wirtschaft. Wären heute nur so viele Ausländer im Osten beschäftigt wie 2015, wären es demnach nur rund 23,5 Milliarden Euro. In der Elbe im Bereich Heidenau-Pratzschwitz ist ein Bombenblindgänger aus dem Zweiten Weltkrieg entdeckt worden. Die 250-Kilo-Bombe soll morgen entschärft werden. Die Anwohner müssen bis 9 Uhr aus dem Sperrgebiet raus. In Sachsen geht morgen die Schule wieder los. Heißt auch, Straßen, Bahnen und Busse werden wieder voller. Rund 38.000 Erstklässler starten in Sachsen ins Schulleben. Damit die sicher ankommen, ist auch die Polizei ab morgen wieder verstärkt im Einsatz. An Schulwegen und vor Grundschulen. Erfolgreicher Heimauftakt für Dynamo Dresden in der zweiten Bundesliga. Gegen Darmstadt gewann Dynamo 1:0. Als nächstes sind die Dresdner im Pokal gefragt. Nächsten Sonntag beim Westregionalligisten Westfalia Rhinan. Radio PSR. Neue Nachrichten wieder in einer Stunde.
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4: Viele Wolken gibt's am Abend und ab und zu kann auch mal ein Schauer

0: Da ein Gewitter dabei sein, mit Starkregen und Hagel. In der Nacht sinken die Temperaturen auf 16 bis 13 Grad. Morgen bleibt's oft wolkig, vereinzelt sind weiter Schauer und Gewitter möglich und die Höchstwerte liegen bei 22 Grad.
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0: Auf der A72 Plauen Richtung Zwickau. Achtung, zwischen Zwickau West und Zwickau Ost steht ein kaputtes Auto. In Dresden ist die Bismarckstraße auf Höhe der Reichsstraße nach einem Unfall gesperrt. Und in Leipzig ist die Krakauer Straße zwischen Ratzelstraße und Deiwitzweg gesperrt. Staus oder Blitzer einfach melden unter 0800 023 und 4x die 4.
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2: Hallo, schön, dass ihr da seid. Ein Kind vertieft sich komplett ins Lernen und beeindruckt alle Erwachsenen. Klingt wie ein Traum für Eltern, ne? Naja, kommt aufs Drumherum an. Die ganze Geschichte hört ihr gleich im Einmaleins des Christentums. Und dann geht's um das, was ehrenamtliche Medienteams in Sachsenskirchen so alles Besonderes auf die Beine stellen.
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0: Kurz nach 8 am Sonntagabend, das ist hier im Radio PSR Kirchenmagazin die Zeit, euch eine wichtige Zahl aus Bibel oder Glauben vorzustellen. Zum Schulanfang habe ich für euch eine Geschichte vom Lernen rausgesucht mit einem echten Promi-Kind.
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0: Heute die 12.
2: 12 Jahre alt war Jesus, als er mit seinen Eltern Maria und Josef zum Passafest nach Jerusalem reiste. In einer großen Gruppe pilgerten sie aus ihrer Heimatstadt Nazareth quer durch Israel in die heilige Stadt.
0: Und nach der Festwoche zogen alle wieder zurück. Maria und Josef dachten erst, ihr Sohn wäre weiter vorn oder hinten in der Menschenmenge. Erst nach einer Tagesreise merkten sie, Jesus war gar nicht dabei.
2: Also sofort zurück nach Jerusalem, die ganze Stadt abgesucht, 3 Tage lang die Hacken abgerannt und endlich fanden sie ihn, ausgerechnet im Tempel.
0: Da hörte er zu, wie die Gelehrten von Gott sprachen und fragte ihnen Löcher in den Bauch. Und die Lehrer im Tempel waren platt, was für schlaue, ungewöhnliche Gedanken und Antworten diesem 9-mal klugen 12-Jährigen so einfielen.
2: Junge, was soll denn das? Wir haben uns solche Sorgen gemacht. So ähnlich klang es wohl, als seine Eltern dazu kamen. Aber auch für sie hatte Jesus eine merkwürdige Erwiderung.
0: Wieso habt ihr mich denn gesucht? Fragte er. Hier im Tempel wohnt Gott, mein Vater, also gehöre ich auch hierher. Und er merkte, was 12-Jährige manchmal merken. Meine Eltern kapieren überhaupt nichts.
2: Erstmal kam er wieder mit nach Hause. Später, als Erwachsener, hat er dann weitergegeben, was er mit 12 gelernt hatte. Immer wieder nach Gott fragen und mit ungewöhnlichen Gedanken antworten.
0: Das Einmaleins des Christentums, wie immer zum Nachhören auf radiopsr.de/kirchenmagazin. Und die größte Abwechslung bei Radio PSR kommt jetzt von Louis Capaldi, Someone You Loved. 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
1: Herzlichen Glückwunsch an 5 Gemeindebriefteams in Kirchen vom Erzgebirge bis nach Großrührsdorf. Die haben in verschiedenen Kategorien den Evangelischen Medienpreis gewonnen. Den hatte der Evangelische Medienverband in Sachsen ausgeschrieben unter dem Motto Mutausbruch. Meist sind es ehrenamtliche Teams, die sich um die regelmäßigen Veröffentlichungen kümmern. Und die sind mehr als einfach, hallo, das ist dann und dann da und da in der Kirche los. Die Jury hat gute journalistische Arbeit gewürdigt, die kirchliche Themen und die Lebenswelt vor Ort verbinden. Bei einigen hob sie das gute grafische Design hervor, bei anderen den mutigen Neuaufbruch, nachdem aus 5 Gemeinden im Dresdner Westen ein gemeinsames Kirchspiel wurde. Oder die Gemeindekommunikation auf allen Kanälen, zum Beispiel in Großrührsdorf, wo ja vor 3 Jahren die Kirche abgebrannt ist und seit einem Jahr auch die Pfarrstelle unbesetzt. Dafür gab es Sachpreise, die die Arbeit der Redaktionsteams unterstützen. Die Preisverleihung war verbunden mit der Festveranstaltung zum 80-jährigen Jubiläum der Sächsischen Kirchenzeitung Der Sonntag. Und die besten Hits von heute hört ihr hier bei Radio PSR, jetzt mit Maike Meind, Papa Utey.

0: Halb neun am Sonntagabend seid ihr genau richtig bei den besten Hits von heute. Viel Spaß gleich mit Taylor Swift und Opalite. Und Liam Payne und Rita Ora bringen euch die größte Abwechslung mit For You. Dazu gibt's die Vorschau auf die neue Woche und wie immer eine sächsische Kirchenglocke. Jetzt erstmal der neueste Stand bei Sachsenwetter und Verkehr.
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5: Viele Wolken gibt's am Abend und ab und zu kann auch mal ein Schauer oder ein Gewitter dabei sein mit Starkregen und Hagel. In der Nacht sinken die Temperaturen auf 16 bis 13 Grad. Morgen bleibt's oft wolkig, vereinzelt sind weiter Schauer und Gewitter möglich und die Höchstwerte liegen bei 22 Grad.
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5: Auf der A14 Nossen Richtung Leipzig, Achtung, in Höhe Nauenhof steht ein kaputtes Auto. Und in Dresden ist die Bismarckstraße auf Höhe der Reichsstraße nach einem Unfall gesperrt. Staus oder Blitzer einfach melden unter 0800 023 und 4x4.

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1: Wahrscheinlich sind Ranzen und Schulrucksäcke für morgen schon gepackt. Und womöglich versucht er gerade, die Kinder ins Bett zu kriegen, weil sie ab morgen ja wieder früh raus müssen. Mit dem beginnenden Schuljahr ist manches los in Sachsen. Am Mittwoch feiert Ministerpräsident Michael Kretschmer Sommerfest. Dazu sind rund 800 Gäste aus Wirtschaft, Wissenschaft, Gesellschaft, Politik und Kultur in die Leipziger Kongresshalle am Zoo eingeladen. Unter ihnen sind auch etwa 300 Pflegekräfte. Unter dem Titel Herzschlagpflege sollen sie an diesem Abend besonders gewürdigt werden. Auf dem Programm steht auch eine Versteigerung von Stücken aus der Asservatenkammer des Ministerpräsidenten. Der Erlös geht an das Leipziger Hospiz Villa Auguste. Am Samstag sind sächsische Familien eingeladen nach Stolberg zum Sächsischen Familientag. Dort lernt ihr viele Angebote für Familien kennen. Zur Bildung, von Kita bis Uni, zur Gesundheit, zur Unterstützung und Beratung bei Firmen, Vereinen und Kirchen. Dazu gibt's ein Bühnenprogramm und viele Mitmachaktionen. Alle Religionen in Leipzig in einem Boot. So kommen am Sonntagnachmittag Menschen unterschiedlicher Herkunft, Religion und Kultur auf dem Markleberger See zusammen. Zu Begegnung, Austausch und Kennenlernen. Thema der Bootsfahrt ist das berühmteste Schiff, dessen Geschichte Juden, Christen und Muslimen wichtig ist, die Arche Noah. Kate Ryan ist hier mit der größten Abwechslung bei Radio PSR, Désenchanté.
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Harry Styles haben wir jetzt auf der Radio PSR Playlist American Girls. Immer am Schluss des Kirchenmagazins lassen wir die Glocke einer sächsischen Kirche für euch läuten. Jetzt geht's zu einer der jüngsten Kirchen in Sachsen, zur Leipziger Erlösung.

2006 ist sie geweiht worden. 60 Jahre lang hat die Gemeinde für den Neubau gesammelt, nachdem die alte Erlöserkirche gegen Ende des Zweiten Weltkriegs zerstört worden war. Die Kirchenglocken stammen aus der ehemaligen Kirche von Klein-Liebenau, westlich von Leipzig. Sebastian Keller ist Pfarrer der Erlöserkirche. Er hat uns die Aufnahme geschickt. Danke, Sebastian. Und auch über die Glocken aus eurem Dorf oder eurer Stadt freuen wir uns. Schickt uns gerne eine Aufnahme per Mail an glocken@radiopsr.de. Dann kann ganz Sachsen hören, wie schön's bei euch klingt. Schön klingt auch die größte Abwechslung bei Radio PSR. Major Lazer ist hier. Lean On.

0: Die Themen, die Sachsen bewegen, gehen zu Ende. Radio PSR begleitet euch weiter durch den Sonntagabend. Nach um 9 zum Beispiel mit David Guetta und Gone, Gone, Gone. Morgen hören wir uns bei Augenblick mal. Und nächsten Sonntag ist wieder Daniel Heinze mit dem Kirchenmagazin für euch da. Ich bin Friederike Ursprung. Kommt behütet durch die Woche und ins neue Schuljahr.
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2: Kurz vor 9. Ich bin Mia Hin. Guten Abend. Aufatmen in Plauen. Nach einem tagelangen Einsatz ist ein Großteil der Brandbekämpfung im Schwarzen Holz geschafft. Lediglich vereinzelte Glutnester im Unterholz müssen noch mit Haken und Schaufeln freigelegt und gezielt abgelöscht werden. Der Plauener Oberbürgermeister Zenner bedankte sich bei allen Einsatzkräften und Helfern.
3: Diese hervorragende Leistung, wir reden hier von dem größten Brand, den wir im Vogtland seit mehr als 30 Jahren haben, war nur möglich, weil sich so viele Einsatzkräfte sehr gut abgesprochen miteinander koordiniert haben und mit einem unbändigen Einsatzwillen alles dafür gegeben haben, dass wir hier in unserer Region sicher leben können.
2: Dramatischer Badeunfall in der Oberlausitz. Rettungskräfte haben einen Mann aus dem Tonloch in Vierkirchen nur tot bergen können. Zeugen hatten gesehen, wie der Mann Probleme beim Schwimmen bekam und unterging. Die Einsatzkräfte konnten ihm nicht mehr helfen. Zu den genauen Umständen wird ermittelt. SPD-Chef Lars Klingbeil warnt seine Partei vor internen Streitereien in schwierigen Zeiten. Davon würden nur Populisten und Spalter profitieren. Auf einer SPD-Veranstaltung in Rheinland-Pfalz hat Klingbeil seinen Kurs verteidigt. Christiane Hampe.
4: Ja, er sagt ganz klar, Leute, wir müssen Kompromisse machen. Am Status quo festzuhalten, das ist keine Möglichkeit. Klingbeil warb um seinen Kurs und sagte, es geht gerade nicht um Sonderparteitage. An der SPD-Basis rumort es ja, dabei geht es vor allem um die beiden Co-Chefs Lars Klingbeil und Bärbel Baas, die ja auch Minister sind und die die schwarz-roten Kürzungen beim Sozialstaat mit vertreten müssen.
2: Die Ukraine setzt Russland mit massiven Drohnenangriffen immer mehr unter Druck. Letzte Nacht trafen die Drohnen wieder ein Lager des größten russischen Online-Händlers Wildberries in der Nähe von Moskau. Gleichzeitig feuert Russland immer wieder Raketen auch auf zivile Ziele. Dynamo Dresden hat beim Heimauftakt in der zweiten Bundesliga gewonnen. Gegen Darmstadt setzte Dynamo sich mit 1:0 durch. Den Dynamo-Treffer erzielte Jonas Sterner schon in der Anfangsphase der Partie. Marathonläufer Amanal Petros hat bei der Leichtathletik-EM den Titel in EM-Rekordzeit gewonnen. In der Teamwertung holten die Deutschen Silber. Medaillen gab es auch bei der Schwimm-EM. Isabel Gose holte über 400 Meter Freistil Silber, Bronze gewann Maja Werner. Bei den Männern schwamm Lukas Mertens über dieselbe Distanz zu Bronze. Radio PSR, neue Nachrichten wieder in einer Stunde.
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5: Viele Wolken gibt es in der Nacht, dazu ziehen immer mal Schauer durch und ab und zu ist auch ein Gewitter dabei. Vereinzelt mit Starkregen und Hagel, lokal auch mit Sturmböen. Die Tiefstwerte liegen zwischen 16 und 13 Grad. Morgen bleibt es meist wolkig, zwischen Freiberg und Görlitz können wieder Schauer und Gewitter aufflackern. Maximal sind 22 Grad drin.
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5: Auf der A4 Chemnitz Richtung Erfurt, Achtung, zwischen Schmölln und Gera Leumnitz steht ein kaputtes Auto auf dem Verzögerungsstreifen. Und auf der A4 Chemnitz Erfurt befinden sich zwischen Schmölln und Ronneburg in beiden Richtungen Hunde auf der Fahrbahn. Staus oder Blitzer einfach melden unter 0800 023 und 4x die 4.

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6: Viele Wolken gibt's in der Nacht. Dazu ziehen immer mal Schauer durch und ab und zu ist auch ein Gewitter dabei. Vereinzelt mit Starkregen und Hagel, lokal auch mit Sturmböen. Die Tiefstwerte liegen zwischen 16 und 13 Grad. Morgen bleibt's meist wolkig. Zwischen Freiberg und Görlitz können wieder Schauer und Gewitter aufflackern. Maximal sind 22 Grad drin.
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6: Auf der A4 Chemnitz Richtung Erfurt, Achtung, zwischen Schmölln und Gera Leumnitz steht ein kaputtes Auto auf dem Verzögerungsstreifen. Staus oder Blitzer einfach melden unter 0800 023 und 4x4.

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1: Kurz vor 10, ich bin Imme Kasten. Guten Abend. Gute Nachrichten aus Plauen. Nach einem tagelangen Einsatz ist die Brandbekämpfung im Schwarzen Holz größtenteils geschafft. Lediglich vereinzelte Glutnester müssen noch gezielt abgelöscht werden. Der Plauener Oberbürgermeister Zenner bedankte sich bei allen Einsatzkräften und Helfern für ihre Arbeit und sagte außerdem:
2: Ich möchte mich aber auch bei Ihnen, liebe Plaunerinnen und Plauner, bedanken, dass Sie die Einschränkungen, die wir hier auferlegen mussten, um sowohl die Einsatzkräfte zu sichern, aber auch Ihr Leib und Leben zu sichern, dass Sie sich an die Anordnungen gehalten haben, dass Sie dieses beliebte Ausflugs- und Wandergebiet in dieser Zeit gemieden haben. Dafür großen Dank.
1: Die Sommerferien gehen zu Ende. Morgen startet in Sachsen das neue Schuljahr. Auf den Straßen sowie in Bahnen und Bussen wird es also wieder deutlich voller. Für rund 38.000 Erstklässler beginnt das Schulleben. Deshalb ist die Polizei wieder verstärkt unterwegs an Schulwegen und vor Grundschulen. Angesichts der massiven Hitzewellen in diesem Sommer droht sich die Koalition in Berlin über den richtigen Weg im Kampf um die Klimaanpassung zu zerstreiten. Die SPD-Ministerien haben jetzt einen Hitzeaktionsplan vorgelegt. Eine zentrale Forderung daraus: Die Klimaanpassung muss als Gemeinschaftsaufgabe ins Grundgesetz. Die Union sieht das skeptisch, meint, das bringt nichts. Für eine Grundgesetzänderung braucht es eine Zweidrittelmehrheit. Die Grünen signalisierten schon, sie wären dabei. Erfolgreicher Heimauftakt für Dynamo Dresden in der zweiten Bundesliga. Gegen Darmstadt gewann Dynamo 1:0. Als nächstes sind die Dresdner im Pokal gefragt. Nächsten Sonntag beim Westregionalligisten Westfalia Rhenen. Marathonläufer Amal Petros hat bei der Leichtathletik-EM den Titel in EM-Rekordzeit gewonnen. In der Teamwertung holten die Deutschen Silber. Medaillen gab es auch bei der Schwimm-EM. Isabel Gose holte über 400 Meter Freistil Silber. Bronze gewann Maja Werner. Bei den Männern schwamm Lukas Mertens über dieselbe Distanz zu Bronze. Radio PSR, neue Nachrichten wieder in einer halben Stunde.
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3: Viele Wolken gibt es in der Nacht, dazu ziehen immer mal Schauer durch und ab und zu ist auch ein Gewitter dabei. Vereinzelt mit Starkregen und Hagel, lokal auch mit Sturmböen. Die Tiefstwerte liegen zwischen 16 und 13 Grad. Morgen bleibt's meist wolkig. Zwischen Freiberg und Görlitz können wieder Schauer und Gewitter aufflackern. Maximal sind 22 Grad drin.
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3: Im Moment ist alles frei auf den Straßen bei uns in Sachsen. Es gibt keine Staus. Staus oder

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2: Kurz vor 10:30, ich bin Imme Kasten. Guten Abend. Gute Nachrichten kommen aus Belgien. Der Waldbrand im Naturschutzgebiet Hohes Venn, ganz in der Nähe der deutschen Grenze, ist weitgehend eingedämmt. Die Feuerfront, die auch die Stadt Monschau in der Eifel bedroht hatte, ist unter Kontrolle. Angesichts der massiven Hitzewellen in diesem Sommer droht sich die Koalition in Berlin über den richtigen Weg im Kampf um die Klimaanpassung zu zerstreiten. Die CDU steht der SPD-Forderung, Klimaanpassung als Gemeinschaftsaufgabe im Grundgesetz zu verankern, skeptisch gegenüber. Die Sommerferien gehen zu Ende. Morgen startet in Sachsen das neue Schuljahr. Auf den Straßen sowie in Bahnen und Bussen wird's also wieder deutlich voller. Für rund 38.000 Erstklässler beginnt das Schulleben. Deshalb ist die Polizei wieder verstärkt unterwegs an Schulwegen und vor Grundschulen. Erfolgreicher Heimauftakt für Dynamo Dresden in der zweiten Bundesliga. Gegen Darmstadt gewann Dynamo 1:0. Als nächstes sind die Dresdner im Pokal gefragt. Nächsten Sonntag beim Westregionalligisten Westfalia Rhine. Marathonläufer Amal Petros hat bei der Leichtathletik-EM den Titel in EM-Rekordzeit gewonnen. In der Teamwertung holten die Deutschen Silber. Medaillen gab es auch bei der Schwimm-EM. Isabel Gose holte über 400 Meter Freistil Silber. Bronze gewann Maja Werner. Bei den Männern schwamm Lukas Mertens über dieselbe Distanz zu Bronze. Radio PSR, neue Nachrichten wieder in einer halben Stunde.
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3: Viele Wolken gibt es in der Nacht, dazu ziehen immer mal Schauer durch und ab und zu ist auch ein Gewitter dabei. Vereinzelt mit Starkregen und Hagel, lokal auch mit Sturmböen. Die Tiefstwerte liegen zwischen 16 und 13 Grad. Morgen bleibt's meist wolkig. Zwischen Freiberg und Görlitz können wieder Schauer und Gewitter aufflackern. Maximal sind 22 Grad drin.
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3: Im Moment ist alles frei auf den Straßen bei uns in Sachsen. Es gibt keine Staus. Staus oder Blitzer einfach melden unter 0800 023 und 4x die 4.

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1: Jennifer Lopez und David Guetta.

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1: Kurz vor 11. Ich bin Imme Kasten. Guten Abend. Gute Nachrichten aus Plauen. Nach einem tagelangen Einsatz ist die Brandbekämpfung im Schwarzen Holz größtenteils geschafft. Lediglich vereinzelte Glutnester müssen noch gezielt abgelöscht werden. Der Plauener Oberbürgermeister Zenner bedankte sich bei allen Einsatzkräften und Helfern für ihre Arbeit und sagte außerdem:
2: Ich möchte mich aber auch bei Ihnen, liebe Plaunerinnen und Plauner, bedanken, dass Sie die Einschränkungen, die wir hier auferlegen mussten, um sowohl die Einsatzkräfte zu sichern, aber auch Ihr Leib und Leben zu sichern, dass Sie sich an die Anordnungen gehalten haben, dass Sie dieses beliebte Ausflugs- und Wandergebiet in dieser Zeit gemieden haben. Dafür großen Dank.
1: Angesichts der massiven Hitzewellen in diesem Sommer droht sich die Koalition in Berlin über den richtigen Weg im Kampf um die Klimaanpassung zu zerstreiten. Die SPD-Ministerien haben jetzt einen Hitzeaktionsplan vorgelegt. Eine zentrale Forderung daraus: Die Klimaanpassung muss als Gemeinschaftsaufgabe ins Grundgesetz. Für Hitzeschutz sollen künftig nicht nur die Länder und Kommunen zuständig sein, sondern auch der Bund. Das ist nämlich bislang nicht der Fall. Die Union sieht das Ganze skeptisch, meint, das bringt nichts. Unterstützung für den SPD-Plan kommt von den Grünen. Die AfD bestreitet dagegen einen Zusammenhang zwischen dem Klimawandel und den sich häufenden Waldbränden. Die EU macht Russland weiter Druck. Die EU-Außenbeauftragte Kallas kündigte in der Welt an, dass im Herbst die weitreichendste Sanktionsliste seit Beginn des Ukraine-Krieges vorliegen soll. Die bisherigen Straflisten haben Russlands Kriegsmaschinerie nach Angaben von Kallas schon über 1 Billion Euro gekostet. Erfolgreicher Heimauftakt für Dynamo Dresden in der zweiten Bundesliga. Gegen Darmstadt gewann Dynamo 1:0. Als nächstes sind die Dresdner im Pokal gefragt. Nächsten Sonntag beim Westregionalligisten Westfalia Rina. Weitere Medaillen bei der Leichtathletik-EM für das deutsche Team. Freddy Rupert holte Gold über 3000 Meter Hürden, Karl Bebendorf Bronze. Die Mixed-Staffel über 4x100 Meter gewann Silber, so auch Speerwerferin Julia Ulbricht. Marathonläufer Amal Petrus holte den Titel in EM-Rekordzeit. In der Teamwertung gab es für die Marathonläufer Silber. Radio PSR, neue Nachrichten wieder in einer halben Stunde.
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3: Viele Wolken gibt es in der Nacht, dazu ziehen immer mal Schauer durch und ab und zu ist auch ein Gewitter dabei. Vereinzelt mit Starkregen und Hagel, lokal auch mit Sturmböen. Die Tiefstwerte liegen zwischen 16 und 13 Grad. Morgen bleibt's meist wolkig. Zwischen Freiberg und Görlitz können wieder Schauer und Gewitter aufflackern. Maximal sind 22 Grad drin.
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3: Nichts los im Moment. Die Straßen in Sachsen sind frei. Staus oder Blitzer einfach melden unter 0800 023 und 4x die 4.
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1: Olivia Rodrigo, Drop Dead.

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6: Kurz vor 11:30. Ich bin Imme Kasten. Guten Abend. Gute Nachrichten kommen aus Belgien. Der Waldbrand im Naturschutzgebiet Hohes Venn, ganz in der Nähe der deutschen Grenze, ist weitgehend eingedämmt. Die Feuerfront, die auch die Stadt Monschau in der Eifel bedroht hatte, ist unter Kontrolle. Angesichts der massiven Hitzewellen in diesem Sommer droht sich die Koalition in Berlin über den richtigen Weg im Kampf um die Klimaanpassung zu zerstreiten. Die CDU steht der SPD-Forderung, Klimaanpassung als Gemeinschaftsaufgabe im Grundgesetz zu verankern, skeptisch gegenüber. Die EU macht Russland weiter Druck. Die EU-Außenbeauftragte Kallas kündigte in der Welt an, dass im Herbst die weitreichendste Sanktionsliste seit Beginn des Ukraine-Krieges vorliegen soll. Die bisherigen Straflisten haben Russlands Kriegsmaschinerie nach Angaben von Kallas schon über 1 Billion Euro gekostet. Erfolgreicher Heimauftakt für Dynamo Dresden in der zweiten Bundesliga. Gegen Darmstadt gewann Dynamo 1:0. Als nächstes sind die Dresdner im Pokal gefragt. Nächsten Sonntag beim Westregionalligisten Westfalia Rhenan. Weitere Medaillen bei der Leichtathletik-EM für das deutsche Team. Freddy Rupert holte Gold über 3000 Meter Hürden, Karl Bebendorf Bronze. Die Mixed-Staffel über 4x100 Meter gewann Silber, so auch Speerwerferin Julia Ulbricht. Marathonläufer Amal Petrus holte den Titel in EM-Rekordzeit. In der Teamwertung gab es für die Marathonläufer Silber. Radio PSR, neue Nachrichten wieder in einer halben Stunde.
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7: Viele Wolken gibt es in der Nacht, dazu ziehen immer mal Schauer durch und ab und zu ist auch ein Gewitter dabei. Vereinzelt mit Starkregen und Hagel, lokal auch mit Sturmböen. Die Tiefstwerte liegen zwischen 16 und 13 Grad. Morgen bleibt's meist wolkig. Zwischen Freiberg und Görlitz können wieder Schauer und Gewitter aufflackern. Maximal sind 22 Grad drin.
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7: Nichts los auf den Straßen, überall freie Fahrt. Staus oder Blitzer einfach melden unter 0800 023 und 4x4.

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1: Kurz vor 12. Ich bin Imme Kasten.

0: SPD-Veranstaltung in Rheinland-Pfalz hat Klingbeil seinen Kurs verteidigt. Christiane Hampe dazu.
1: Ja, er sagt ganz klar, Leute, wir müssen Kompromisse machen. Am Status quo festzuhalten, das ist keine Möglichkeit. Klingbeil warb um seinen Kurs und sagte, es geht gerade nicht um Sonderparteitage. An der SPD-Basis rumort es ja, dabei geht es vor allem um die beiden Co-Chefs Lars Klingbeil und Bärbel Baas, die ja auch Minister sind und die die schwarz-roten Kürzungen beim Sozialstaat mit vertreten müssen.
0: In der Elbe im Bereich Heidenau-Pratschwitz ist ein Bombenblindgänger aus dem Zweiten Weltkrieg entdeckt worden. Die 250-Kilo-Bombe soll morgen entschärft werden. Die Anwohner müssen bis 9 Uhr aus dem Sperrgebiet raus. Erfolgreicher Heimauftakt für Dynamo Dresden in der zweiten Bundesliga. Gegen Darmstadt gewann Dynamo 1:0. Als nächstes sind die Dresdner im Pokal gefragt. Nächsten Sonntag beim Westregionalligisten Westfalia Rhine. Weitere Medaillen bei der Leichtathletik-EM für das deutsche Team. Freddy Rupert holte Gold über 3000 Meter Hürden, Karl Bebendorf Bronze. Die Mixed-Staffel über 4x100 Meter gewann Silber, so auch Speerwerferin Julia Ulbricht. Marathonläufer Amal Petrus holte den Titel in EM-Rekordzeit. In der Teamwertung gab es für die Marathonläufer Silber. Radio PSR, neue Nachrichten wieder in einer halben Stunde.
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3: Viele Wolken gibt es in der Nacht, dazu ziehen immer mal Schauer durch und ab und zu ist auch ein Gewitter dabei. Vereinzelt mit Starkregen und Hagel, lokal auch mit Sturmböen. Die Tiefstwerte liegen zwischen 16 und 13 Grad. Morgen bleibt's meist wolkig. Zwischen Freiberg und Görlitz können wieder Schauer und Gewitter aufflackern. Maximal sind 22 Grad drin.
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3: Es gibt gerade keine Staus, man kommt entspannt durch. Staus oder Blitzer einfach melden unter 0800 023 und 4x4.

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1: Kurz vor 12:30, ich bin Imme Kasten. Wegen des sich ausbreitenden Brandes im belgischen Naturschutzgebiet Hohes Venn wird ein Teil des nahegelegenen Eifelortes Monschau evakuiert. Die Einsatzleitung der nordrhein-westfälischen Stadt ordnete am späten Abend die sofortige Evakuierung einiger Straßenzüge an. SPD-Chef Lars Klingbeil warnt seine Partei vor internen Streitigkeiten in schwierigen Zeiten. Davon würden nur Populisten und Spalter profitieren, sagt er. Auf einer SPD-Veranstaltung in Rheinland-Pfalz warb Klingbeil um seinen Kurs und sagte, es geht gerade nicht um Sonderparteitage. In der Elbe im Bereich Heidenau-Pratschwitz ist ein Bombenblindgänger aus dem Zweiten Weltkrieg entdeckt worden. Die 250-Kilo-Bombe soll morgen entschärft werden. Die Anwohner müssen bis 9 Uhr aus dem Sperrgebiet raus. Erfolgreicher Heimauftakt für Dynamo Dresden in der zweiten Bundesliga. Gegen Darmstadt gewann Dynamo 1:0. Als nächstes sind die Dresdner im Pokal gefragt. Nächsten Sonntag beim Westregionalligisten Westfalia Rhine. Weitere Medaillen bei der Leichtathletik-EM für das deutsche Team. Freddy Rupert holte Gold über 3000 Meter Hürden, Karl Bebendorf Bronze. Die Mixed-Staffel über 4x100 Meter gewann Silber, so auch Speerwerferin Julia Ulbricht. Marathonläufer Amal Petrus holte den Titel in EM-Rekordzeit. In der Teamwertung gab es für die Marathonläufer Silber. Radio PSR, neue Nachrichten wieder in einer halben Stunde.
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2: Viele Wolken gibt es heute. Dazu kann es zwischen Freiberg und Görlitz immer mal wieder Schauer und auch Gewitter geben, teils mit Starkregen. In Westsachsen kommt zwischendurch auch mal die Sonne raus. Dazu werden es maximal 19 bis 22 Grad. Morgen bleiben viele Wolken dran, erstmal mit leichtem Regen, später vereinzelt Schauer bei bis zu 23 Grad.
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2: Im Moment ist alles frei auf den Straßen bei uns in Sachsen. Es gibt keine Staus. Staus oder Blitzer einfach melden unter 0800 023 und 4x4.

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1: Kurz vor eins. Ich bin Imme Kasten. Wegen des sich ausbreitenden Brandes im belgischen Naturschutzgebiet Hohes Venn wird ein Teil des nahegelegenen Eifelortes Monschau evakuiert. Die Einsatzleitung der nordrhein-westfälischen Stadt ordnete am späten Abend die sofortige Evakuierung einiger Straßenzüge an. Die Feuerwehr in Belgien kämpft unterdessen zusammen mit Einsatzkräften aus Deutschland seit Freitag bereits gegen den Waldbrand. 30 Millionen Quadratmeter Fläche sind verbrannt. Das Naturschutzgebiet besteht aus Torfflächen und Heideland, in denen ein schweres Gerät schnell einsinkt. Angesichts der massiven Hitzewellen in diesem Sommer droht sich die Koalition in Berlin über den richtigen Weg im Kampf um die Klimaanpassung zu zerstreiten. Die SPD-Ministerien haben jetzt einen Hitzeaktionsplan vorgelegt. Eine zentrale Forderung daraus: die Klimaanpassung muss als Gemeinschaftsaufgabe ins Grundgesetz. Für Hitzeschutz sollen künftig nicht nur die Länder und Kommunen zuständig sein, sondern auch der Bund. Das ist nämlich bislang nicht der Fall. Die Union sieht das Ganze skeptisch, meint, das bringt nichts. Unterstützung für den SPD-Plan kommt von den Grünen. Die AfD bestreitet dagegen einen Zusammenhang zwischen dem Klimawandel und den sich häufenden Waldbränden. Die Ukraine setzt Russland mit massiven Drohnenangriffen immer mehr unter Druck. In der vorigen Nacht trafen die Drohnen wieder ein Lager des größten russischen Online-Händlers Wildberries in der Nähe von Moskau. Gleichzeitig feuert Russland immer wieder Raketen auf zivile Ziele in der Ukraine. Erfolgreicher Heimauftakt für Dynamo Dresden in der zweiten Bundesliga. Gegen Darmstadt gewann Dynamo 1:0. Als nächstes sind die Dresdner im Pokal gefragt. Nächsten Sonntag beim Westregionalligisten Westfalia Rina. Weitere Medaillen bei der Leichtathletik-EM für das deutsche Team. Freddy Rupert holte Gold über 3000 Meter Hürden, Karl Bebendorf Bronze. Die Mixed-Staffel über 4x100 Meter gewann Silber, so auch Speerwerferin Julia Ulbricht. Marathonläufer Amal Petrus holte den Titel in EM-Rekordzeit. In der Teamwertung gab es für die Marathonläufer Silber. Radio PSR, neue Nachrichten wieder in einer halben Stunde.
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2: Viele Wolken gibt es heute. Dazu kann es zwischen Freiberg und Görlitz immer mal wieder Schauer und auch Gewitter geben, teils mit Starkregen. In Westsachsen kommt zwischendurch auch mal die Sonne raus. Dazu werden es maximal 19 bis 22 Grad. Morgen bleiben viele Wolken dran, erstmal mit leichtem Regen, später vereinzelt Schauer bei bis zu 23 Grad.
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2: Im Moment ist alles frei auf den Straßen bei uns in Sachsen. Es gibt keine Staus. Staus oder Blitzer einfach melden unter 0800 023 und 4x4.

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2: Kurz vor 2:30, ich bin Imme Kasten. Wegen des sich ausbreitenden Brandes im belgischen Naturschutzgebiet Hohes Venn wird ein Teil des nahegelegenen Eifelortes Monschau evakuiert. Die Einsatzleitung der nordrhein-westfälischen Stadt ordnete am späten Abend die sofortige Evakuierung einiger Straßenzüge an. Angesichts der massiven Hitzewellen in diesem Sommer droht sich die Koalition in Berlin über den richtigen Weg im Kampf um die Klimaanpassung zu zerstreiten. Die CDU steht der SPD-Forderung, Klimaanpassung als Gemeinschaftsaufgabe im Grundgesetz zu verankern, skeptisch gegenüber. Über Rumänien hat ein NATO-Kampfjet erneut eine Drohne abgeschossen in der Nähe der Grenze zur Ukraine und Moldau. Die Trümmer kamen in einem unbewohnten Gebiet runter. Es war bereits die vierte Drohne, die in diesem Jahr über Rumänien abgeschossen wurde. Erfolgreicher Heimauftakt für Dynamo Dresden in der zweiten Bundesliga. Gegen Darmstadt gewann Dynamo 1:0. Als nächstes sind die Dresdner im Pokal gefragt. Nächsten Sonntag beim Westregionalligisten Westfalia Rina. Weitere Medaillen bei der Leichtathletik-EM für das deutsche Team. Freddy Rupert holte Gold über 3000 Meter Hürden, Karl Bebendorf Bronze. Die Mixed-Staffel über 4x100 Meter gewann Silber, so auch Speerwerferin Julia Ulbricht. Marathonläufer Amal Petrus holte den Titel in EM-Rekordzeit. In der Teamwertung gab es für die Marathonläufer Silber. Radio PSR, neue Nachrichten wieder in einer halben Stunde.
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3: Viele Wolken gibt es heute. Dazu kann es zwischen Freiberg und Görlitz immer mal wieder Schauer und auch Gewitter geben, teils mit Starkregen. In Westsachsen kommt zwischendurch auch mal die Sonne raus. Dazu werden es maximal 19 bis 22 Grad. Morgen bleiben viele Wolken dran, erstmal mit leichtem Regen, später vereinzelt Schauer bei bis zu 23 Grad.
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3: Im Kreis Greiz ist die Straße zwischen dem Abzweig nach Arnsgrün und Wolfsheim in beiden Richtungen gesperrt. Staus oder Blitzer einfach melden unter 0800 023 und 4x4.

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3: Kurz vor zwei. Ich bin Imme Kasten. Wegen des sich ausbreitenden Brandes im belgischen Naturschutzgebiet Hohes Venn wird ein Teil des nahegelegenen Eifelortes Monschau evakuiert. Die Einsatzleitung der nordrhein-westfälischen Stadt ordnete am späten Abend die sofortige Evakuierung einiger Straßenzüge an. Die Feuerwehr in Belgien kämpft unterdessen zusammen mit Einsatzkräften aus Deutschland seit Freitag bereits gegen den Waldbrand. 30 Millionen Quadratmeter Fläche sind verbrannt. Das Naturschutzgebiet besteht aus Torfflächen und Heideland, in denen ein schweres Gerät schnell einsinkt. Angesichts der massiven Hitzewellen in diesem Sommer droht sich die Koalition in Berlin über den richtigen Weg im Kampf um die Klimaanpassung zu zerstreiten. Die SPD-Ministerien haben jetzt einen Hitzeaktionsplan vorgelegt. Eine zentrale Forderung daraus: die Klimaanpassung muss als Gemeinschaftsaufgabe ins Grundgesetz. Für Hitzeschutz sollen künftig nicht nur die Länder und Kommunen zuständig sein, sondern auch der Bund. Das ist nämlich bislang nicht der Fall. Die Union sieht das Ganze skeptisch, meint, das bringt nichts. Unterstützung für den SPD-Plan kommt von den Grünen. Die AfD bestreitet dagegen einen Zusammenhang zwischen dem Klimawandel und den sich häufenden Waldbränden. Die Ukraine setzt Russland mit massiven Drohnenangriffen immer mehr unter Druck. In der vorigen Nacht trafen die Drohnen wieder ein Lager des größten russischen Online-Händlers Wildberries in der Nähe von Moskau. Gleichzeitig feuert Russland immer wieder Raketen auf Zivilisten.

0: heute. Dazu kann es zwischen Freiberg und Görlitz immer mal wieder Schauer und auch Gewitter geben, teils mit Starkregen. In Westsachsen kommt zwischendurch auch mal die Sonne raus. Dazu werden es maximal 19 bis 22 Grad. Morgen bleiben viele Wolken dran, erstmal mit leichtem Regen, später vereinzelt Schauer bei bis zu 23 Grad.
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0: Im Kreis Greiz ist die Straße zwischen dem Abzweig nach Arnsgrün und Wolfsheim in beiden Richtungen gesperrt. Staus oder Blitzer einfach melden unter 0800 023 und 4x die 4.